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2: Guten Morgen am Montag und die neue Woche startet nochmal sommerlich. Die Sonne setzt sich heute wieder durch und bringt 23 bis 30 Grad. Jetzt aktuell 12 Grad bei dir in St. Pölten, 10 in Freistadt oder 12 sind jetzt bei dir in Kufstein. Später können dann auch wieder Gewitter durchkrachen, vor allem von Osttirol bis nach Kärnten. Und ab morgen geht es dann leider unbeständig in ganz Österreich weiter.
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2: 5.25 Uhr, Hey City ins Auto, das ist der Krone-Verkehrscheck, powered by ÖAMTC und er läuft aktuell noch sehr entspannt auf Österreichstraßen. Es gibt noch keine längeren Wartezeiten. Ich wünsche dir, dass du gut und sicher an dein Ziel kommst.

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2: Guten Morgen, 5.45 Uhr, 3.46 Uhr ist es. Wir starten gemeinsam in eine neue Woche mit 5 Arbeitstagen. Anita, Homeoffice ab Leidinger. Ich hoffe, du da packst es. Guten Morgen.
3: Morgen, hallo. Wie du es extra dazu sagen musst.
2: Nee, muss man mal betonen, ne?
3: Aber ja, aber viele Feiertage gibt es ja wohl nicht mehr jetzt, oder? Im August, glaube ich, noch einen oder so. Und ja, das war es dann, glaube ich, jetzt für längere Zeit wieder.
2: Ja, bitte. Ich merke, hier sind alle top motiviert. Tamara bei uns für die Nachrichten. Schönen guten Morgen.
4: Morgen.
2: Captain Luke, guten Morgen.
5: Schönen guten Morgen.
2: Ah ja, da ist jemand top, top, topfit.
5: Absolut.
2: Nach einem erfreulichen Wochenende hoffentlich und mal in stellenweise gestern heftige Unwetter, wie es mit dem Wetter weitergeht. Details jetzt. Guten Morgen.
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6: Guten Morgen am Montag, schön, dass du mit Krone Hit in die neue Woche startest. Und heute gibt es nochmal eine Verlängerung vom Sonnenschein bei bis zu 30 Grad. Jetzt aktuell 11 Grad in Leoben, 12 in Bludenz oder 15 Grad jetzt bei uns hier in Wien. Am späten Nachmittag können dann aber auch wieder vereinzelt Gewitter durchziehen, vor allem heute von Tirol bis zu dir nach Kärnten.
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7: Schönen guten Morgen zu dir ins Auto. Der Krone-Hit Verkehrscheck, powered bei ÖAMTC. Captain Luke hier. Aktuell jetzt um die Uhrzeit, 5.47 Uhr ist es. Genießt du noch Freifahrt auf Österreichs Straßen. Schau, dass du gut an dein Ziel kommst. Nachrichten haben wir jetzt von Tamara Hendrich.
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8: Ab heute kannst du den Bildungskarenznachfolger die Weiterbildungszeit beim AMS beantragen. Was ist neu? Es gibt jetzt deutlich strengere Kriterien. Bei Besserverdienern muss sich auch der Arbeitgeber finanziell beteiligen und ein nahtloser Übergang von Elternkarenz zur Weiterbildungszeit ist nicht mehr möglich. Die Lage im Nahen Osten eskaliert erneut. Israel greift in der Nacht militärische Ziele im Westen und Zentrum des Iran an. Zuvor hat der Iran erstmals seit 2 Monaten wieder Raketen auf israelische Ziele abgefeuert. Begründet wird das mit wiederholten Verstößen Israels gegen die Waffenruhe im Libanon. Ein schreckliches Déjà-vu zur Fußball-EM 2021 erlebt gestern die dänische Nationalmannschaft. Im WM-Testspiel gegen die Ukraine bricht Christian Eriksen zusammen. Gleiches Spiel 2021, damals muss er noch auf dem Spielfeld reanimiert werden. Seitdem hat er einen Herzschrittmacher. Gestern kommt er zum Glück von selbst wieder zu sich. Das Spiel wird daraufhin abgebrochen. Wegen eines Feueralarms im Tower muss der Betrieb am Flughafen München gestern Abend eingestellt werden. Mittlerweile hat man den Übeltäter gefunden. Offenbar hat ein defektes Bauteil zu dem Alarm geführt. Auch der Flugbetrieb wurde mittlerweile wieder aufgenommen. Vereinzelt kann es heute aber noch zu Verspätungen kommen. Es gibt jemanden in Österreich, der genießt diesen Montag ganz besonders. Er oder sie darf sich nämlich über 5,5 Millionen Euro freuen. Bei der gestrigen Lotto 6 aus 45 Ziehung wird der Jackpot geknackt. Es gibt einen Sechser. Wir gratulieren, die nächste Ziehung ist dann wieder Mittwochabend.
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Eine Minute nach sechs. Schönen guten Morgen heute am Montag. Wir starten gemeinsam in die neue Woche mit der meisten Musik am Morgen. Das ist Pink für dich hier auf Krone Hit.

0: war Pink auf Kronet, 4 Minuten nach 6 ist es. Schönen guten Morgen, heute am Montag. Super schön sonnig, Details zum Wetter. In 10 Minuten vorher spielen wir jetzt das Tiernamenraten, das Lieblingsspiel von Anita und Marleen mit der Susanne aus Kottingbrunn in Niederösterreich. Schönen guten Morgen. Wir versuchen jetzt, den Vornamen deines Haustieres zu raten. Was hast denn du für Haustier?
1: Also er ist ein Kater, er ist gemischt mit Bengal. Er ist bei mir zu Hause auf die Welt gekommen. Und anfangs war er Mamas Liebling und hat Simba geheißen, doch dann hat er sich anders entwickelt.
2: Oscar.
1: Und ich gab ihm einen Namen von einem Erzengel.
2: Gabriel?
1: Nein.
2: Boah, sonst kenne ich keinen, glaube ich.
1: Er war dann nicht mehr so brav.
2: Judas.
0: Judas, ich möchte
2: es. Ja,
0: absolut. Man muss sagen, die Bibel hat sich bei dieser Generation auch schon durchgesetzt. Judas, war das kein Erzengel, der zu Jesus gesagt hat, ich musste dich verraten, dafür kommen wir in den Himmel.
2: Ja, aber dann muss uns eigentlich Captain Luke helfen, weil du bist ja unser Kirchenbeauftragter, oder?
3: Bin ich das, nur wenn ich mal in der Jungschau war? Ne, es gibt, glaube ich, noch einen Michael und einen Raphael, oder?
1: Nein, es gab noch einen.
2: Was? Warte, ich google mal
1: auf
2: kurz.
1: Auf den der Gott ganz böse war.
2: Metatron vielleicht? Uriel! Geller?
1: Nein.
2: Sariel? Remiel?
1: Nein.
2: Du hast auch gegoogelt. Nein, die fallen mir spontan an.
1: Er war einst ein Erzengel, aber dann hat Gott was mit ihm gemacht.
0: Wirklich?
3: Ist er dann, hat er ihn in die Unterwelt verfrachtet und ist es der Hades?
1: Ja.
2: Ist es der Hades?
1: Nein.
3: Achso. Schade. Das wäre auch dann nicht Bibel, sondern eher Disney.
2: Aber. Ah, Lucifer!
1: Ja.
2: Boah, ja. Lucifer ist so cool.
1: Er ist Lucifer, ja.
2: Ja,
1: weil ein kleiner
2: Satansbraten
1: ist.
3: Bravo, Marleen.
2: Danke, Google.
0: Und alle Religionslehrer, die sich jetzt fertig machen für den Unterricht, verzweifeln und rufen beim AMS an, damit sie einen anderen Job machen können. Aber doch, mit vereinten Kräften haben wir es geschafft. Wir erraten auch gerne den Namen deines Haustiers. Du merkst, also egal in welchem Gebiet, auch bibelmäßig, wir sind fit. 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

0: Geil.
1: Guten Morgen. Aus einem Kugelschreiber ein Auto machen, das können nicht nur die Ehrlich Brothers, das kann auch ich. Das ist gelungen beim Tausch und ich bin gespannt, wie es diesmal ausschaut. Aktuell besitze ich einen Elektrorasenmäher. Ich meine, so weit musst du mal kommen. Die Anita würde alles dafür geben.
2: Hätte ich schon gerne, muss ich sagen. Ich habe dir schon ein paar Sachen zum Tausch angeboten, aber du hast immer so ausgeschlagen. Bist halt schon sehr wählerisch.
1: Entschuldige, was hast du mir zum Tausch angeboten?
2: Naja, was hättest du denn gerne?
1: Naja, eben. Da merkt man schon, da beginnen die Schwierigkeiten. Aber die Frage ist, was bietest du mir an im Tausch gegen den Elektrorasenmäher? Am Telefon haben wir den Peter, der hat ein ganz besonders verlockendes Angebot für mich.
3: Ich hätte eine magische Schnur zum Tauschen.
1: Eine magische Schnur? Okay, also gegen den Rasenmäher.
3: Ja, das ist eine normale Schnur, die ich einfach gekauft habe.
1: Ja?
3: Aber nach den ersten Anwendungen hat sich gezeigt, dass die Leute einfach Glück bekommen haben. Ich habe ihnen die Geschenke verpackt mit der Schnur und den Leuten geht es plötzlich besser. Also diese Schnur, nach der Theorie, bringt sie jetzt Glück, Wohlstand, Happiness, Entspannung, Liebe, Kraft, Ausdauer und auch Frieden.
4: Was könnte denn ein Meinrad mit dieser Schnur machen? Du könntest
1: Darf
4: jemanden
1: ich dich
4: fesseln.
1: Bitten, deine oder? Privaten Fantasien, ja? Nein, immer wieder gerne in die Sendung einzubauen.
4: Es geht um dich.
1: Ja, eh. Aber ich möchte ja niemanden fesseln.
4: Okay.
1: Außer sie bittet mich darum.
3: Oder verschenken.
2: Aber also, ich finde es eher ein Downgrade, weil, weißt du, wenn du einen Rasenmäher hast und dann gehst du wieder auf 3,99
3: runter. Rasenmäher ist schon cooler. Weil vom Rasenmäher kann man auf eine Motorsäge umsteigen, dann auf ein Motorrad vielleicht oder so.
2: Und nicht mit einer Schnur.
3: Das ist nur ein Schnürchen, ja.
4: Aber ein magisches.
1: Ja, ich wollte gerade sagen, also ich möchte sagen, ich bin nicht wie die Anita, dass es nur ums Geld geht, dass es hier um die 3,99 geht.
2: Ja, das ist ein Downgrade.
1: Aber ich bin doch esoterisch so weit, dass ich sagen muss, wenn dir diese Schnur Glück bringt und den von dir beschenkt mit der Schnur, dann darf ich das auf gar keinen Fall annehmen. Ich bleibe bei meinem Rasenmäher, aber danke dir vielmals, Peter, trotzdem.
3: Gerne geschehen. Ich bin froh, dass ich teilnehmen konnte.
1: 15 Minuten nach 6 ist es. Und du merkst, der Peter ist ein echter Mann. Am Anfang hat er noch die magische Schnur angekündigt. Und umso besser wir uns kennengelernt haben, ist es dann ein Schnürchen geworden. Was bietest du an im Tausch? Den Elektrorasenmäher habe ich hier im Studio stehen. 07711 27711, die Hotline.

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4: Guten Morgen, 6.22 Uhr ist es, 8 Minuten noch, dann ist es 6:30 Uhr. Wir starten gemeinsam Montag in der Früh. Heute ist bester Freundetag. Und da müssen wir uns natürlich überlegen, kann es überhaupt eine Freundschaft zwischen Mann und Frau geben? Ist das überhaupt möglich? Das werden wir gleich ausführlich besprechen. Vorher schauen wir mal, wie es auf den Straßen ausschaut. Captain Luke, guten Morgen.
5: Guten Morgen.
4: Und Marlene, die Wetteraussichten für heute bitte.
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7: Guten Morgen am Montag und der Blick auf die Krone-Wetterkarten schaut für heute noch gut aus. Bis zu 30 Grad gehen sich aus und der Sonnenschein überwiegt. Jetzt schon zum Aufstehen, zum Beispiel 18 Grad im Brunn am Gebirge oder schon 17 Grad bei dir in Podersdorf. Genießt den Tag heute noch in der Sonne. Ab morgen gibt es dann wirklich einige Gewitter und die Sonne, die schafft es eher nur selten durch.
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8: Der Krone-Hit-Verkehrscheck, powered bei ÖAMTC. Captain Luke hier, schönen guten Morgen zu dir ins Auto. Aktuell läuft es im ganzen Land noch sehr, sehr fein. Länger werden die Kolonnen nur in Wien auf der Tangente Richtung Süden. Bereits ab hier Städten immer wieder Stop and Go. Ansonsten alles fein. Schau, dass du gut in die Arbeit kommst.
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0: Guten Morgen, heute ist Montag, 6.34 Uhr, es ist 4 Minuten nach halb sieben. Heute ist der beste Freundetag und die große Diskussion jetzt auch hier bei uns im Studio ist, kann es wirklich nur eine Freundschaft zwischen Mann und Frau geben? Ist das möglich? Anita, Marleen, was sagt sie?
1: Ja klar, kann sowas geben. Also ich finde es immer so witzig, wie du das auch immer so formulierst, weil für dich klingt das so absurd.
0: Ja, natürlich ist es absurd.
1: Dass man einfach nur befreundet ist.
0: Captain, hilf mir.
2: Also befreundet ohne Körperkontakt.
1: Ja.
2: Ja, sicher gibt es das.
0: Ja.
2: Das nennt man Ehe.
0: Ja.
2: Naja.
0: Das ist lange befreundet. Du enthältst sie, okay, das ist auch sehr gut.
1: Naja, was ist denn jetzt los mit euch?
0: Nein, aber als Mann bist du eigentlich also befreundet, aber zumindest mit der Hoffnung auf Körperkontakt.
3: So ein Blödsinn.
0: Oder?
3: Ich habe einen Freund, den habe ich seitdem ich 14 bin.
0: Ja,
3: und wir haben alles wirklich immer zusammen fort gewesen.
0: Ja?
3: Weißt du, ein bisschen betrunken, so, nie ist irgendwas gelaufen, wir sind beste Freunde schon immer und da wird auch nie
0: da
3: was sein von beiden.
0: Tausendmal berührt,
3: nein.
0: Tausendmal ist nichts passiert.
3: Da würde niemals was passieren, niemals.
0: Ja, das weißt du noch nicht. Wir müssen jemanden fragen, der sich auskennt. Die Paarship-Psychologin Caro Erb bei uns immer wieder in der Sendung, hat ja auch schönen guten Morgen am Montag. Ist eine Freundschaft zwischen Mann und Frau, also nur eine Freundschaft, möglich?
4: Eine Freundschaft zwischen Frauen und Männern ist absolut möglich, kann was sehr, sehr Inspirierendes, Schönes, Bindendes sein. Und natürlich kann es immer sein, dass das sozusagen aus Freundschaft Liebe wird. Da gibt es ja auch dieses berühmte Lied, tausendmal berührt, tausendmal ist nichts passiert.
5: Tausendmal berührt.
4: Und letztlich beobachtet man ja auch den engen Freund, die enge Freundin oft Monate, Jahre lang. Man vertraut einander, man kennt den Freundeskreis, die Familie. Ganz spannend hier dazu gibt es auch eine Paarship-Studie, in der jeder Zehnte angibt, heimlich in den engen Freund, in die Freundin verliebt zu sein. Umgekehrt sagen 30%, dass sozusagen Freundschaft die beste Voraussetzung für Liebe sein kann.
0: Jawohl, Caro Erb, 10.000 Punkte. So ist das. Ja. Und viele Frauen, die sagen, ich weiß nicht, Männer haben immer Hintergedanken. Ja!
3: So ein Blödsinn.
0: Guten Morgen, 6.36 Uhr, es kommt jetzt.

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3: 6:45 Uhr, 3:47 ist es. Guten Morgen, hier ist Krone Hit. Wir starten gemeinsam mit dir an diesem Montag. Eine ist jetzt schon müde, weil die Woche 5 Tage hat. Keine kurze Woche. Anita, Homeoffice am Leidinger, guten Morgen.
4: Guten Morgen, und das Wochenende war halt auch sehr intensiv, deswegen, ja.
3: Wirklich?
4: Ja, bin schon.
3: Erzähl uns später,
4: Alter.
3: Tamara ist für die Nachrichten zuständig. Schönen guten Morgen.
5: Guten Morgen.
3: Captain, wie war die SV Marianum Sommerfest-Feier?
6: Absolut erfolgreich. Es hat sehr viel Spaß gemacht. Wir hatten sehr viel Spaß, haben Fanta und Kohle getrunken.
5: Waren viele Mamis da?
6: Weiß ich gar nicht, ich hatte nur Augen für meine Frau.
3: Schon wieder die richtige Antwort.
6: Ja, wieder schon mehr erfahren.
3: Und Marlene, die versucht, Captain Luke abzulenken.
5: Bitte, ich lege mir auch nicht so ab.
3: Ja, was hast du vorhin eigentlich gemacht?
5: Ich?
3: Alles klar.
5: Warte, hallo. Ich war beim 60er von meinem Onkel in Dreiskirchen.
3: Na bitte. Na schau, was für ein Highlight. Zum Glück waren wir Insta-Live-mäßig dabei. Jetzt die Wetteraussichten bitte.
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5: Guten Morgen Montag, und die neue Woche startet nochmal sommerlich. Die Sonne setzt sich heute durch und bringt 23 bis 30 Grad. Jetzt aktuell 11 Grad in Flatming, 13 in Lofer oder 17 Grad jetzt bei dir in Leibnitz. Später können dann auch wieder Gewitter durchkrachen, vor allem heute von Osttirol bis nach Kärnten. Und ab morgen geht es dann leider unbeständig in ganz Österreich weiter.
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6: Hallo zu dir ins Auto, der Krone-Hit-Verkehrscheck, powered bei ÖAMTC. Captain Luke ist hier, und in Wien, da heißt schon bitte warten, einmal auf der A4 stadteinwärts, kurz nach der Simmeringer Heide hat es gekracht. Rückstau auf meinen Bildern bis zum Knoten schwächert. Auch auf der Tangente Richtung Süden ab hier Städten immer wieder Stop and Go im Frühverkehr, dafür im Rest des Landes gute Fahrt. Ich wünsche dir auf jeden Fall, dass du gut und sicher in die Arbeit kommst. Nachrichten haben wir jetzt von Tamara Hendrich.
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7: Die Lage im Nahen Osten spitzt sich weiter zu. Erstmals seit 2 Monaten hat der Iran wieder Raketenangriffe auf Israel geflogen. Grund dafür war ein israelischer Angriff auf Beirut im Libanon. Israel hat damit eine rote Linie überschritten, so Teheran. US-Präsident Donald Trump möchte jetzt mit Israels Ministerpräsidenten Benjamin Netanyahu telefonieren, um die Wogen zu glätten. Die Bildungskarenz heißt jetzt Weiterbildungszeit und kannst du ab heute beantragen. Die Kriterien sind jetzt aber deutlich strenger. Wer zum Beispiel schon ein abgeschlossenes Master- oder Diplomstudium hat, muss mindestens 4 Jahre versicherungspflichtig gearbeitet haben. Auch ein direkter Anschluss an die Elternkarenz ist nicht mehr möglich. Happy End gestern für Alexander Zverev. Der Deutsche holt sich bei den French Open seinen ersten Tennis-Grand-Slam-Sieg. Er setzt sich gegen den Italiener Flavio Cobolli durch. Damit ist er der erste deutsche Major-Sieger seit über 30 Jahren. Damals gewinnt Boris Becker die Australian Open. Das ist wichtig für alle Wienerinnen und Wiener. Ende Juni sind 140 Häuser tagelang ohne Warmwasser. Grund dafür sind notwendige Arbeiten an der Fernwärmeleitung, die teilweise noch aus den 60er Jahren stammen. Betroffen sind die Bezirke Penzing und Otterkring. Vom 25. bis zum 29. Juni wird gearbeitet. In diesem Zeitraum gibt es für Betroffene alternative Duschmöglichkeiten, etwa in Sportstätten oder Schwimmbädern. Und wir schauen zu Lotto 6:45. Bei der gestrigen Ziehung kann sich ein glücklicher Gewinner oder eine glückliche Gewinnerin über 5,5 Millionen Euro freuen. Der Jackpot ist geknackt. Die nächste Ziehung ist dann wieder Mittwochabend.
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Guten Morgen, 7:04 ist es, hier ist Kornet. Montag in der Früh, Sonnenschein in weiten Teilen Österreichs, schaut echt super aus, zum Beispiel hier in Tirol. Wie es aber die Woche weitergeht und worauf wir uns einstellen müssen, das heißt zum Wetter in 10 Minuten hier auf Kornet.

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1: Guten Morgen, 7:07 ist es. Du weißt, es gibt ein paar Hits, die hört man immer und immer und immer wieder. Und dann hört man aber was ganz anderes, als tatsächlich gesungen wird. Wenn du so einen Songverhörer hast, dann melde dich bei uns. 0771 11 277 11, die Hotline zu uns. Die Mimi aus Wien jetzt am Telefon. Guten Morgen. Wie geht's dir denn heute in der Früh?
2: Ja, ganz gut. Wird mein Freund ein bisschen weniger schnarchen, wird es mir noch besser gehen.
3: Oha, okay. So eine Kettensäge in der Nacht.
2: Ja. Ich gehe jetzt heute, kaufe ich mal Europacks.
1: Okay.
3: Seid ihr erst seit kurzem zusammenleicht, oder wie?
2: Nein, ich schon ein halbes Jahr.
1: Aber da solltest du doch in die Apotheke gehen und was für ihn holen und nicht erst an dich denken und an deine Europacks.
2: Nein, mein Schlaf ist heilig.
1: Okay.
2: Die Sache in der Apotheke kann er sich selber holen.
1: Na, wir merken es. Das ist die ganz große Liebe. Ich tue alles für dich.
2: Ja. Nein, sonst ist er eh lieb.
1: Sonst ist er eh lieb, ja. Mimi, abgesehen von deinem wunderbaren, liebevollen Freund, der sich erlaubt, in der Nacht ein paar Geräusche zu machen. Du hast einen Songverhörer für uns. Erzähl mal, welchen Song geht's da?
2: Ja, das ist von Pitbull, der Song Rain Over Me. Den mag ich den höre ich urgern. Und da gibt's eine Stelle, wo ich jedes Mal verstehe, ja, du Sau.
1: Okay.
3: Okay, wir hören mal zusammen rein. Achtung.
1: Oha, ja, jetzt höre ich auch.
3: Ja, du Sau bei Pitbull.
4: Und ist es, Mimi, so, wenn dein Freund aufsteht in der Früh und du sagst, du schnarchst so arg, also schnarch ich wirklich?
5: Ja, du Sau.
4: Und dann spielst du ihm dieses Lied vor.
2: Das werde ich morgen machen.
1: Ja, du Sau ist ja eine tolle Begrüßung in der Früh, mal gemeinsam in den Tag zu starten.
3: Hey, können wir es nochmal hören? Fix.
1: Achtung. Hier ist die Anzahl. Mimi, super Songverhörer.
2: Ja, na, oder ich stelle es bei ihm gleich als Wecker ein.
1: Wie du möchtest. Er wird dich so oder so lieben.
2: Das weiß ich.
1: 7:50 ist es. Und jetzt hören wir uns gemeinsam Pitbull an und warten auf Ja, du Sau. Guten Morgen.

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1: Guten Morgen, heute Abend am Montag. Wer möchte meinen Teil? Diese Frage kann man um diese Uhrzeit schon mal stellen. Einen Kugelschreiber hatte ich. In besten Zeiten war ich auch schon bei dem Auto. Jetzt prüfen wir das wieder. Und aktuell habe ich einen Rasenmäher. Petra aus Berndorf in Niederösterreich bei uns am Telefon. Was machst du gerade heute in der Früh?
2: Also ich sitze jetzt gerade in Hernstein bei meinem Lebensgefährten und wir trinken gerade unseren Kaffee.
1: Sehr gut.
2: Ja.
1: Und wann musst du zurück zu deinem Mann?
2: Ich bin sehr erfreut über diesen Anruf.
3: Oh Gott.
2: Ich führe ihn dann ins Spital, der hat Kontrolle, dann hätte ich ein bisschen Zeit.
1: Ah, okay. Ja, das gefällt mir. Du weißt, der Tag hat nur 24 Stunden und die müssen genützt werden. Petra, willkommen in der Sendung. Genau, du fügst dich perfekt ein. Petra, abgesehen davon, dass wir beide gemerkt haben, dass wir ein Zeitfenster heute haben, was können wir sonst noch tun für dich?
2: Ja, also ich würde gerne einen Tausch anbieten für den Rasenmäher.
1: Für meinen Rasenmäher, ja, okay.
2: Und zwar wäre mein Tausch, also ich würde mit euch einen Kräuterspaziergang machen, bei mir in der Gegend, also sprich in Berndorf.
1: Ja.
2: Ich würde euch ein paar Kräuter vorstellen und wenn ihr möchtet, machen wir dann noch die Kräuterküche, sprich wir verarbeiten die Kräuter.
4: Schon richtig cool.
1: Moment.
4: Bitte sag zu.
1: Moment, Petra, du sprichst immer von wir. Ich hoffe, dass du meinst du und ich und der Rest bleibt daheim und ich erzähle ihnen dann, was war bei unserer Kräuterwanderung.
2: Du solltest nicht so neidisch sein.
1: Ich bin nicht neidisch, ich möchte die Zeit mit dir genießen. Da Peter, du bist eine von uns und ich muss sagen, also Kräuterwanderung, da muss ich ja sagen, natürlich tausche ich, ja?
4: Mega gut!
1: Ja!
4: Ja!
2: Ich freue mich voll!
1: Ja!
2: Super!
1: 18 Minuten nach 7, erst Montag in der Früh und ich bin schon Besitzer einer Kräuterwanderung.
4: Na schon.
1: Ja? Es läuft! Wenn du sagst, Kräuterwanderung ist mein ganz, ganz großer Traum, da kann ich dir was anbieten, dann freue ich mich, wenn du dich bei mir meldest und bei uns meldest. Du weißt, wer möchte meinen Teil? 07711 2711, die Hotline zu uns.

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4: 7.23 Uhr, 7 Minuten noch, dann ist es 19:30, wenn du unsere Sendung heute im 18. Bezirk in Wien in Währing hörst. Da gehen die Letzten jetzt, glaube ich, gerade nach Hause von der SV Marianum Sommerfeier, oder?
5: Ja, es ist der 17. Es ist beim Postsportplatz.
4: Okay, aber Marianum ist doch im 18., oder nicht?
5: Ja, die Schule, ja, ja, unser eben. Heimplatz.
6: Genau, Grenze.
5: Ist, ja. Aber da kennt sich einer aus in Wien, das gefällt mir.
4: Ja, absolut. Ja. Also egal ob Währing oder Herr Neitz, wenn du ein paar am Heimweg siehst, die waren gestern bei Captain Luke's Sommerfeier.
5: Ja.
4: Marianum, sehr, sehr schön. Und es gibt auch einer, der haben sie die Matura dort geschenkt, die sagt uns gleich die Wetteraussicht.
6: Bitte, was heißt geschenkt?
4: Gute Nacht. Geschenkt
6: Hallo?
4: Ist noch zu teuer. Guten Morgen.
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6: Guten Morgen am Montag. Schön, dass du mit Kronehit in die neue Woche startest. Und heute gibt es nochmal eine Verlängerung vom schönen sommerlichen Wetter bei bis zu 30 Grad. Jetzt aktuell schon 16 Grad in Feldkirch in Vorarlberg, 15 in Villach oder 16 jetzt bei dir in Steyr. Am späten Nachmittag können aber auch einige Gewitter durchziehen, vor allem heute von Tirol bis nach Kärnten.
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5: Schönen guten Morgen zu dir ins Auto. Captain Luke ist hier mit dem Krone-Hit-Verkehrscheck. Und auf der A4 haben wir leider heute ein gröberes Problem. A4 statt einwärts, kurz nach der Simmeringer Heide. Da hat es gekracht und es gibt schon ordentlichen Rückstau. Auf meinen Bildern da schon über den Knoten schwächer zurück und fast eine Stunde Zeitverlust. Sehr, sehr mühsam aktuell. Wiener Frühverkehr, Tangente Richtung Süden, da gibt es immer wieder Kolonnen. Ab hier Stetten auch auf der Nordbrücke statt einwärts C. In Niederösterreich auf der S4 bei der Auffahrt auf die A2 und zwar beim Knoten. Wiener Neustadt gibt es wegen Bauarbeiten und einer Unfallstelle im Staubereich auch dort Wartezeiten. Ich wünsche dir auf jeden Fall, dass du sicher und gut ankommst.
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0: Hier ist Krone Hit, guten Morgen, 7.37 Uhr, es ist 7 Minuten nach 7:30 Uhr. Wir spielen jetzt unser Tiernamenratespiel. Das heißt, wir versuchen, den Namen deines Haustiers zu raten. Jetzt schauen wir in die Steiermark zu Jennifer nach Leoben. Du hast einen Kater und ich darf dich um den ersten Tipp bitten.
1: Er hat einen sehr lustigen Namen, so wie meine Freunde immer sagen. Also sein Name stammt aus einer ganz, ganz bekannten Kinderserie,
0: okay,
1: die in Deutschland im 1999er Jahr gestartet hat.
0: Okay, also Pumuckl ist es nicht, weil das gibt schon viel, viel länger.
2: Schon länger. Wow.
1: Nein, Pumuckl ist es nicht, ne?
2: Also eine deutsche Kinderserie, ist es so Sesamstraße?
0: Bernd das Brot?
2: Deutsch. Oh, Bernd das Brot ist auch richtig gut. Bitte nicht, der ist so nervig. Samson vielleicht, der von der Sesamstraße?
0: Ich glaube, die Sesamstraße gibt es länger, oder?
2: Gibt es auch schon länger, oder? Boah. Die Teletubbies kommen ja aus UK.
0: England?
2: Was ist mit dieser gruselig? Teletubbies? Stop. Tinky Winky, Dipsy,
3: Tipsy,
2: Lala.
3: Po.
2: Ihr Lala.
1: Na?
3: Po.
1: Na?
3: Tipsy.
2: Tipsy.
1: Jo.
4: Tinky Winky, Dipsy, Lala.
1: Jo, super.
0: Also perfekt gemacht. Ich muss sagen, bei den Teletubbies bist du daheim, Anita. Da kennt sich aus. Und Jenny, damit haben wir also den Namen deines Katers erraten und wir spielen natürlich auch gerne mit dir. Ruf uns an, wir versuchen den Namen deines Haustiers zu erraten. 07711 27711, die Hotline Zone 739 ist es jetzt.

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5: Guten Morgen, 7.45 Uhr, 3:45 ist es. Hier ist Krone Hit. Wir starten gemeinsam mit Anita Homeoffice Ableidinger. Guten Morgen.
6: Hallo.
5: Tamara ist bei uns im Studio mit den Nachrichten. Schönen guten Morgen.
6: Guten Morgen.
5: Captain Luke sagt dir, wie es auf den Straßen ausschaut. Guten Morgen.
7: Guten Morgen.
5: Und Marleen, super schön sonnig, hier zumindest in Tirol. Aber das bleibt die Woche nicht so. Details zum Wetter jetzt von dir. Guten Morgen.
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8: Guten Morgen am Montag mit dem Blick auf die Krone Wetterkarten. Schaut für heute echt gut aus. Bis zu 30 Grad gehen sich aus und super viel Sonnenschein. Jetzt schon 19 Grad bei dir in Podersdorf oder 18 in Gumpoldskirchen. Genieß den Tag heute definitiv noch in der Sonne. Ab morgen gibt es dann wirklich einige Gewitter und die Sonne, die schafft es nur selten durch.
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10: Das ist der Krone-Hit-Verkehrscheck, powered by ÖAMTC. Captain Lukas hier. Schönen guten Morgen zu dir ins Auto. Es gibt Good News für die A4 in Wien. Und zwar stadteinwärts, kurz nach der Simmeringer Heide. Die Unfallstelle jetzt mal geräumt. Gibt aber noch Rückstau bis zum Flughafen. Auch auf der S1 brauchst du auf jeden Fall ein bisschen länger vorm Knoten Schwächert. Dann in Wien die obligatorischen 10 Minuten Richtung Süden auf der Tangente. Und zwar ab Hirschstetten und noch in der Steiermark auf der A9 Richtung Graz. Das ist auch relativ zäh. Ab Wundschuh gibt es immer wieder Kolonnen auf den Bildern. Schau auf jeden Fall mal, dass du gut und sicher an dein Ziel kommst. Jetzt kommen wir mal zu den Nachrichten zu Tamara Hendrich.
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11: Das Nachfolgemodell der Bildungskarenz startet heute. Neu ist vor allem bei der Weiterbildungskarenz, dass die Kriterien viel strenger sind. Etwa ist ein direkter Anschluss nach der Elternkarenz nicht möglich. Außerdem werden nur mehr Aus- und Weiterbildungen gefördert, die auch relevant sind am Arbeitsmarkt. Für die Abwicklung ist weiterhin das AMS zuständig. Der Flugbetrieb am Münchner Flughafen musste gestern Abend gestoppt werden. Wegen Brandgeruch ist zunächst der Tower evakuiert worden, dann wurde der Flugbetrieb gestoppt. Jetzt weiß man, ein Lüfter hatte offenbar einen Defekt. Der Flugbetrieb läuft wieder, rechne aber mit einzelnen Verspätungen. Im Nahen Osten folgt ein Vergeltungsschlag dem nächsten. In der Nacht greift die israelische Luftwaffe militärische Ziele im Iran an. Die hatten nur wenige Stunden zuvor ebenfalls Israel mit Raketen angegriffen. Laut Teheran eine Antwort auf Israels Angriff auf Beirut im Libanon. Damit hätte Israel eine rote Linie überschritten. Schrecksekunden gestern beim WM-Testspiel Dänemark gegen die Ukraine. Der dänische Spieler Christian Eriksen greift sich plötzlich auf die Brust und bricht zusammen. Die Situation erinnert an die EM 2021, als Eriksen noch am Spielfeld reanimiert werden musste. Gestern kommt er aber wieder von allein auf die Beine. Nach dem Vorfall 2021 hat er einen Herzschrittmacher. Großer Erfolg gestern bei den French Open für Alexander Zverev. Der Deutsche besiegt den Italiener Flavio Cobolli und kann sich damit seinen allerersten Grand Slam-Titel holen. Der 29-Jährige stoppt außerdem noch ein Preisgeld von 2,8 Millionen Euro ab.
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0: 6 Minuten nach 8 ist es. Guten Morgen, heute Montag. Die meisten schon im Büro, das heißt, jetzt können wir ehrlich und ernsthaft über Beziehungen reden, weil der Partner meistens in einem anderen Büro ist. Kann es eine Freundschaft zwischen Mann und Frau geben? Marleen sagt...
1: Ja, easy. Ich verstehe nicht, was die Frage dahinter ist. Ich habe so viele männliche Freunde, da ging noch nie irgendwas. Wird ja, auch niemals was gehen. Nein, überhaupt nicht. Wirklich.
0: Anita, was sagst du?
2: Ich habe auch damit gar kein Problem. Ich habe auch viele männliche Freunde. Es muss nicht immer was gehen.
0: Dass du kein Problem hast, ist ja eh klar. Du hängst dich überall an. Okay, dann halt nur Freundschaft. Geht schon
2: genau
0: los.
2: Genau so ist es.
0: Fabian aus Wels, was sagst du? Freundschaft zwischen Mann und Frau, ist das möglich?
3: Ist ein ganz schwieriges Thema. Für mich persönlich gibt es keine Freundschaft zwischen Mann und Frau. Einer will immer mehr. Lernt man eine Person kennen, die einen besten Freund hat, dann muss das unterbrochen werden.
1: Bitte
0: okay,
1: was? Unterbrochen,
0: das muss unterbrochen werden. Wir fragen die Parship-Psychologin und große Freundin unserer Sendung, Caro Erb. Ist es wirklich möglich? Gibt es eine Freundschaft zwischen Mann und Frau ohne Hintergedanken?
4: Eine Freundschaft zwischen Frauen und Männern ist absolut möglich, kann was sehr, sehr Inspirierendes, Schönes, Bindendes sein. Natürlich kann es immer sein, dass das sozusagen aus Freundschaft Liebe wird. Da gibt es ja auch dieses berühmte Lied, tausendmal berührt, tausendmal ist nichts passiert. Und letztlich beobachtet man ja auch den engen Freund, die enge Freundin oft Monate, Jahre lang. Man vertraut einander, man kennt den Freundeskreis, die Familie. Ganz spannend hier dazu gibt es auch eine Parship-Studie, in der jeder Zehnte angibt, heimlich in den engen Freund, in die Freundin verliebt zu sein. Umgekehrt sagen 30%, dass sozusagen Freundschaft die beste Voraussetzung für Liebe sein kann.
0: Ja. Deine Erfahrungen zu dem Thema 07711 2 7711, und wenn du verheiratet bist und dein Mann oder deine Frau trifft sich mit irgendwem und die sind nur befreundet, also keine Panik, ja, an der Stelle. 8 Minuten nach 8 ist es. Guten Morgen.

Guten Morgen, heute Montag. 11:08 ist es. Sonnenschein in ganz Österreich. Aber die Woche hat es wettermäßig noch in sich. Details zum Wetter in 10 Minuten hier bei uns. Auf Kronehit.

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1: Schönen guten Morgen heute am Montag. Wir starten gemeinsam mit Captain Luke heute bei uns. Unsere Fußballer sind ja schon in den USA angekommen, haben in Santa Barbara, ich weiß nicht, ob ihr die Bilder gesehen habt, ein superschönes Quartier bezogen. Mhm. Also da kann man es wirklich gut aushalten. Aber muss ich mir jetzt Sorgen machen? Ich habe gelesen, David Alaba bekommt ein eigenes Training.
2: Ja, das hat damit zu tun, der wurde ja auch beim letzten Vorbereitungsspiel gegen Tunesien in der Halbzeit schon vom Rasen genommen, weil er muskuläre Probleme hat. Und dann ist es schon so, dass dann nicht alle gleichzeitig immer die gesamte Mannschaft trainiert, sondern die paar, die irgendwie leicht angeschlagen, verletzt sind oder so, machen dann mit einem eigenen Sportphysiotypen. Na, eben so ein Einzeltraining, die laufen dann so hin.
1: Ist das
2: so wie
1: so Plierstunde oder was?
2: Na, es ist, ich sage mal so, es ist immer so für die speziellen Patienten, die ein bisschen mehr
3: für
2: Aufmerksamkeit.
3: Für die Meinrads auf jeden Fall.
2: Genau, da geht es einfach darum, weil wenn er nämlich im Mannschaftstraining dabei ist, ist natürlich die Intensität viel höher und dann läuft man Gefahr, dass irgendwie ein Muskel, der angeschlagen ist, dann vielleicht wieder verletzt wird. Und das wollen wir nicht, weil der soll ja spielen.
1: Ja, aber ich muss sagen, ich bin noch ein größerer David Alaba-Fan, weil der hat sich schön gerichtet, oder? Der sagt wie, na, also voll mit trainieren, na, ich habe der Muskel, na, das spüre ich nicht, aber ihr lauft so ein bisschen und ich gehe hinterm Tor hin und her und schaue euch zu. Da lernt man auch viel vom Zuschauen.
2: Ja.
1: Bravo. So gehört es.
2: Ich glaube, hätte er die Wahl, würde er natürlich lieber mit dem Team
1: trainieren. Ja, natürlich.
2: Es ist jetzt mal, sind die ersten Tage, aber geht es ruhiger an.
1: Du, und wenn ich könnte, wenn ich die Wahl hätte, würde ich auch jeden Tag bis 18 Uhr bei euch im Sender sein. Ja? Und die Show vorbereiten für den nächsten Tag, wenn ich könnte.
3: Und um 3 Uhr in der Nacht schon aufstehen.
1: Ja, genau, die Show üben.
3: Auf die Sendung. Ja,
1: aber ich fühle mich auch gut, wenn ich beim Mittagessen ganz, ganz fest an euch denke.
2: Ja, der David Alaba von Krone Hit. Danke.
3: Grüße
1: gehen
3: raus.
1: Was die Kohle betrifft, auf jeden Fall. Ja.

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4: Guten Morgen, 8:23 ist es, 7 Minuten noch, dann ist es 8:30, schön, dass wir gemeinsam aufstehen. Die wichtigsten Infos, wie es auf den Straßen ausschaut, jetzt Captain Luke jetzt. Und ja, die Wetteraussichten für heute, erfreulich, super erfreulich. Marleen, guten Morgen.
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6: Guten Morgen am Montag und die neue Woche startet sehr sommerlich. Die Sonne setzt sich durch und bringt dann 23 bis 30 Grad. Die Jenny aus Leoben ist jetzt dran. Wie ist es denn jetzt bei dir?
7: Super schön. Ich war schon kurz am Balkon, es ist angenehm. Es ist schön noch. Er sagt am Nachmittag dann Gewitter an.
6: Ja, heute krachen immer wieder Gewitter durch, vor allem dann aber zwischen Osttirol und Kärnten. Und ab morgen geht es dann leider unbeständig in ganz Österreich weiter.
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9: Captain Luke ist hier, das ist der Krone-Hit-Verkehrscheck, powered bei ÖAMTC. Wir haben eine Unfallstelle auf der A1 in Oberösterreich. Fährst du da von Salzburg Richtung Wien? Bei Ansfelden hat es gekracht, leichte Verzögerungen in dem Bereich. Mühsam, immer wieder zäh ist es auf der A9 in der Steiermark in Fahrtrichtung Graz, ungefähr ab Wundschuh. Auf jeden Fall ein bisschen mehr Zeit mitnehmen und noch Wien A4 statt einwärts zwischen dem Flughafen und dem Knotenprater. Immer wieder Stop and Go, da gab es bereits eine Unfallstelle, die jetzt aber schon geräumt ist. Da gibt es eben noch ein paar Minuten Verzögerungen, auch in Wien auf der Tangente Richtung Kagran ab dem Verteilerkreis Favoriten und Richtung Süden ab hier Stetten. Ich wünsche dir eine gute und sichere Fahrt.
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1: Guten Morgen, jetzt ist es 8 Uhr und 36 Minuten, 6 Minuten nach 8:30. Wollt ihr, dass ich meinen Teil aktuell ein bisschen beschreibe? Oder?
2: Na, ja. Bitte keine Details. Ja.
1: Okay, gut, also mein Teil ist aktuell eine Kräuterwanderung und mit nachher einordnen der Kräuter und so, und dann kochen wir eine Kräutersuppe und so, die in manchen Teilen Europas unter das Betäubungsmittelgesetz fällt. Und die Frage ist, was bietest du mir für dieses Teil im Tausch? Wir haben jetzt die Theresa von der Burg Plankenstein aus dem Mostviertel am Telefon. Guten Morgen, was ist denn dein Angebot bitte?
3: Ja, ich würde dir anbieten einen Gutschein für 2 Personen Übernachtung im Turmritterzimmer.
2: Ja. Oha, was für ein Tausch.
4: Ja, der alte Ritter. Hä?
1: Die Frage ist nur, wer ist das Burgfräulein?
2: Ja, hoffentlich deine Frau. Moment,
1: dann natürlich. Aber Theresa, du hättest dich auch gemeldet, habe ich das gerade gehört, oder? Als Burgfräulein.
3: Ja, also momentan bin ich das Burgfräulein, ja genau. Aha,
2: ja. Hey, Moment mal ganz kurz, du würdest mit Meinrad im Ritterzimmer übernachten?
1: Ja.
3: Na, das nicht, das geht sich nicht aus.
1: Okay, das passt. Geht sich nicht aus.
3: Ich bewache momentan alleine die Burg. Momentan ja, bewache ich die Burg.
1: Ja, dann muss ich eigentlich ganz schnell zu dir auf die Burg, ne?
3: Kaffee ist dann gleich bereit.
1: Ja, das glaube ich.
2: Und mehr und nicht, Meinrad, okay?
1: Bitte, ne, was mehr? Entschuldige, in meinem Alter ist Kaffee schon die höchste Aufregung, die möglich ist. Und es ist 3. Stock, es gibt keinen Lift, oder?
3: Nein, alles
1: ja, super.
3: Per Fuß.
1: Perfekt, dann kann die Anita nicht mitkommen. Weil 3. Stock ist
3: wenig
1: für sie unerreichbar. Ja, ja. Nein, also ja. 3 Stockwerke halten uns die Anita vom Leib. Ich tausche. Aber super Variante. Das heißt, du hast die Kräuterwanderung und ich habe die Übernachtung in der Burg.
3: Richtig, für 2 Personen. Das ist ein fairer Tausch.
1: Das ist ja ein fairer Tausch, vor allem, wenn ich denke, dass die Anita vom Leib gehalten wird. Was
2: danke,
1: bietest du mir an
2: hör das
1: für
2: noch,
1: die Nacht in der Burg? Achso, du bist doch da. Guten Morgen, ja, Anita,
2: so.
1: Meine Lieblingskollegin.
2: Ja.
1: 0771 11 2771 11. Das ist Shakira auf Kronitz.

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2: Es ist 8.45 Uhr, 8:45, 9:15. Schönen guten Morgen. Mit dabei in unserer Sendung Anita, Homeoffice Ableidinger. Guten Morgen.
3: Guten Morgen, hallo.
2: Und ich würde sagen, Captain, dafür, dass wir Sie heute wieder mitmachen haben lassen, haben wir unsere gute Tat schon getan, oder?
4: Das reicht für die Woche jetzt.
2: Da sind wir gut raus. Tamara ist für die Nachrichten zuständig bei uns in der Sendung. Schönen guten Morgen.
5: Schönen guten Morgen.
2: Captain, nicht nur immer an meiner Seite, sondern sagt ja auch, wie es ausschaut auf den Straßen.
4: So mache ich's.
2: Und Marleen, du hast heute eigentlich eine angenehme Rolle, zumindest bis Mittag. Mhm. Super Wetteraussichten.
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5: Guten Morgen am Montag und heute heißt es auf jeden Fall nochmal das schöne Wetter ausnutzen. Heute gehen sich nochmal bis zu 30 Grad aus mit super viel Sonnenschein. Jetzt schon 17 Grad in Reutte, 19 in Krems oder 20 Grad hier bei uns in Wien. Am späten Nachmittag können dann aber auch einige Gewitter durchkrachen, vor allem heute von Tirol bis zu dir nach Kärnten.
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4: Das ist der Krone-Hit-Verkehrscheck. 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Aktuell gibt es in Oberösterreich ein Problem auf der A25. Wenn du von Haid Richtung Wels fährst, gibt es beim Knoten Wels, bei Wels Ost eine Unfallstelle. Dort ein paar Minuten mehr im Planen. Auch auf der A1 von Salzburg Richtung Wien. Bei Ansfelden hat es gekracht und dort Stau und ordentlich Zeitverlust auf jeden Fall noch in Wien mitnehmen. Das ist nämlich wahnsinnig zäh über die Tangente Richtung Kagran. Bereits ab der Wiener Stadteinfahrt geht es nur sehr zäh voran. Das zieht sich rauf bis zum Knoten Prater. In der Gegenrichtung A23 Richtung Süden zwischen Hirschstetten und dem Knoten Kaisermühlen auf jeden Fall mehr Zeit einplanen. Ich wünsche dir eine sichere und eine gute Fahrt. Tamara Hendrich.
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5: Der Konflikt zwischen Israel und dem Iran ist heute weiter eskaliert. Nachdem Israel Beirut im Libanon angegriffen hat, folgt ein Gegenschlag auf den anderen. US-Präsident Donald Trump möchte die Wogen glätten und hat ein Telefonat mit Israels Ministerpräsident Benjamin Netanyahu angekündigt. Wir bleiben gleich beim Thema. Die jüngste Eskalation spiegelt sich auch in den Ölpreisen wider. Der Preis für Rohöl ist im Vergleich zu Ende letzter Woche um 4% gestiegen. Schon Anfang des Jahres hat die Situation im Nahen Osten den globalen Ölmarkt schwer getroffen. Mit heute kannst du die sogenannte Weiterbildungszeit beantragen. Es ist das Nachfolgemodell der Bildungskarenz. Was jetzt anders ist als früher, sind vor allem die Kriterien. Die sind jetzt wesentlich strenger. Etwa ist eine Weiterbildungszeit direkt nach einer Elternkarenz nicht möglich. Was auch neu ist, bei Besserverdienen muss sich der Arbeitgeber finanziell beteiligen. In den Wiener Bezirken Otterkring und Penzing müssen einige Haushalte Ende Juni ohne Warmwasser auskommen. Vom 25. Juni bis zum 29. Juni wird nämlich an der Fernwärmeleitung gearbeitet. Die stammt teilweise noch aus den 60er Jahren. In diesem Zeitraum gibt es für Betroffene alternative Duschmöglichkeiten, etwa in Sportstätten oder in Schwimmbädern. Eine Österreicherin oder ein Österreicher kann sich heute über 5,5 Millionen Euro freuen. Bei der gestrigen Lotto 6 aus 45 Ziehung wird der Jackpot geknackt. Es gibt einen Sechser. Wir gratulieren herzlich. Die nächste Ziehung findet wieder am Mittwochabend statt.
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1: Schönen Vormittag heute am Montag. Du weißt, wenn du einen Hit immer und immer wieder hörst, dann hast du vielleicht einen klassischen Krone-Hit Songverhörer und hörst was ganz anderes, als tatsächlich gesungen wird. Dann melde dich bei uns. 0771127F ist die Hotline zu uns. Wir haben jetzt die Mimi aus Wien am Telefon. Schönen guten Morgen. Wie geht's dir denn heute?
2: Ja, ganz gut. Wird mein Freund ein bisschen weniger schnarchen, wird es mir noch besser gehen.
3: Okay. So eine Kettensäge in der Nacht.
2: Ja, ich gehe jetzt heute, kaufe ich mal Europax.
1: Okay.
3: Seid ihr erst seit kurzem zusammen leicht, oder wie?
2: Nein, ich schon ein halbes Jahr.
1: Aber da solltest du doch in die Apotheke gehen und was für ihn holen und nicht erst an dich denken und an deine Europax.
2: Nein, mein Schlaf ist heilig.
1: Okay.
2: Die Sache in der Apotheke kann er sich selber holen.
1: Na, wir merken es. Das ist die ganz große Liebe. Ich tue alles für dich.
2: Ja, nein, sonst ist er eh lieb.
1: Sonst ist er eh lieb, ja. Mimi, abgesehen von deinem wunderbaren, liebevollen Freund, der sich erlaubt, in der Nacht ein paar Geräusche zu machen. Du hast einen Songverhörer für uns. Erzähl mal, welchen Song geht's da?
2: Ja, das ist von Pitbull, der Song Rain Over Me. Den mag ich ur, den höre ich urgern. Und da gibt's eine Stelle, wo ich jedes Mal verstehe, ja, du Sau.
1: Okay.
3: Okay, wir hören mal zusammen rein. Achtung. Ja, du Sau bei Pitbull.
4: Und ist es, Mimi, so, wenn dein Freund aufsteht in der Früh und du sagst, du schnarchst so arg, also schnarch ich wirklich?
5: Ja, du Sau.
4: Und dann spielst du ihm dieses Lied vor.
2: Das werde ich morgen machen.
1: Ja, du Sau ist ja eine tolle Begrüßung in der Früh mal gemeinsam, wenn ihr sagt,
3: können wir es nochmal hören? Fix.
1: Achtung. Hier ist ja du Sau. Mimi, super Songverhörer.
2: Ja, na, oder ich stelle es bei ihm gleich als Wecker ein.
1: Wie du möchtest. Er wird dich so oder so lieben.
2: Das weiß ich.
1: Und wenn auch du einen Songverhörer für uns hast, melde dich gerne unter 0771127711.
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6: Hi, Christian Mederich hier und da kommt dein Update. Wieder auf der 5, das ist Alex Warren. Von der 13 auf die 4 geht's für Michael Jackson. Einen Platz verloren, Olivia Rodrigo auf der 3. Zwei Plätze gut gemacht, Dracula auf der 2. Wieder auf der 1 der UK-Charts, Sam Fender und Olivia Dean.
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0: Kurz nach 10 ist es, schönen Vormittag, heute am Montag. Wir wissen, es ist dein Lieblingsspiel und es ist das absolute Lieblingsspiel von Anita und Marleen. Schönen guten Morgen. Wir versuchen nämlich jetzt, den Namen deines Haustiers zu erraten. Susanne aus Kottingbrunn in Niederösterreich ist jetzt bei uns am Telefon. Schönen Vormittag, was hast denn du für Haustier?
1: Also er ist ein Kater, er ist gemischt mit Bengal. Er ist bei mir zu Hause auf die Welt gekommen. Und anfangs war er Mamas Liebling und hat Simba geheißen, doch dann hat er sich anders entwickelt.
2: Oscar.
1: Und ich gab ihm einen Namen von einem Erzengel.
2: Gabriel?
1: Nein.
2: Boah, sonst kenne ich keinen, glaube ich.
1: Er war dann nicht mehr so brav.
2: Judas.
0: Judas, ich möchte...
2: Ja,
0: absolut. Man muss sagen, die Bibel hat sich bei dieser Generation auch schon durchgesetzt. Judas, war das kein Erzengel, der zu Jesus gesagt hat, ich musste dich verraten, dafür kommen wir in den Himmel.
2: Ja, aber da muss uns eigentlich Captain Luke helfen, weil du bist ja unser Kirchenbeauftragter, da.
3: Bin ich das, nur weil ich mal in der Jungschau war. Ne, es gibt, glaube ich, noch einen Michael und einen Raphael, oder?
1: Nein, es gab noch einen.
2: Was? Warte, ich google mal
1: kurz. Auf den der Gott ganz böse war.
2: Metatron vielleicht? Uriel! Geller?
1: Nein.
2: Sariel? Remiel?
1: Nein.
2: Du hast auch gegoogelt. Nein, die fallen mir spontan an.
1: Er war einst ein Erzengel, aber dann hat Gott was mit ihm gemacht.
0: Wirklich?
3: Ist er dann, hat er ihn in die Unterwelt verfrachtet und ist es der Hades?
1: Ja.
2: Ist es der Hades?
1: Nein.
3: Achso. Schade. Das wäre auch dann nicht Bibel, sondern eher Disney.
2: Ah, Lucifer!
1: Ja.
2: Boah, ja. Lucifer ist so cool.
1: Er ist Lucifer, ja.
2: Ja,
1: weil ein kleiner
2: Satansbraten
1: ist.
3: Bravo, Marleen.
2: Danke, Google.
0: Und natürlich erraten wir auch gerne, oder versuchen zumindest, den Namen deines Haustiers zu erraten. Melde dich jetzt gleich online auf kronehit.at.

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2: Schönen Vormittag am Montag. Und der Montag nach dem langen Wochenende, der ist ein nicht so netter Montag. Der ist richtig schier. Aber gut, bekommen wir hin. Kein Hit doppelt gibt's da auf Krone Hit. Das ist mal fix versprochen für die meiste Abwechslung in der Arbeit. Machen wir gleich weiter nach deinem flotten Update um 9:45.
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2: Heute nochmal super sommerlich warm, bis zu 30 Grad sehe ich da auf den Krone-Hit-Wetterkarten. Vor allem im Westen müssen wir den Tag ordentlich genießen. Morgen kommt dann nämlich schon eine Kaltfront auf uns zu, laut Krone-Hit-Wettertrend. Viele Schauer schon beim Aufstehen und Gewitter. Im Osten bleibt es noch freundlicher, aber auch da am Nachmittag ziehen dann einige Wolken durch und es gibt einige Gewitter.
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3: Captain Luke ist hier, das ist der Krone-Hit Verkehrscheck, powered bei ÖAMTC. Ich habe jetzt zweimal schauen müssen, denn ich hatte genau die gleiche Unfallstelle heute früh schon mal drin. Das hat uns den ganzen Vormittag schon beschäftigt. Und zwar in Wien auf der A4 stadteinwärts hat es kurz nach der Simmeringer Heide schon wieder gekracht. Unfallstelle, Stau zurück bis zum Knoten Schwächer. Das auf jeden Fall heute einplanen. Dafür im Rest des Landes, der Frühverkehr hat sich da ordentlich verzupft. Da geht es wieder gut voran. Ich wünsche dir mal eine gute und eine sichere Fahrt.
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4: Hi, Christian Mederich hier und super schöner Hit aus den UK-Charts, Sienna Spiro. Jetzt hier auf Krone-Hit

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1: Am Samstag die große Regenbogenparade und wir sind auch mit dabei mit dem Krone-Hit-Truck. Ich freue mich extrem und jetzt hast du die Magic Hands. Du entscheidest, mit welchem Hit der Truck eröffnet wird. Jetzt geht's in die heiße Voting-Phase. Und da sind die ersten zwei Hits, die gegeneinander antreten. Da wäre einmal der dabei. Chapel Rowan mit Pink Pony Club. Dafür schick mir bitte ein pinkes Herz per WhatsApp. Oder willst du doch den dann hören? Wow! Lady Gaga, Born This Way. Dafür schick mir bitte einen Regenbogen per WhatsApp unter 07711 27711. Das Voting geht jetzt los. Also Chapel Rowan, Pink Pony Club, ein pinkes Herz oder Born This Way, ein Regenbogen. Bin gespannt, wer es wird. Die Entscheidung gibt's gleich. Two Colors und Safri Du jetzt da mit Cynical auf Krone Hits.

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1: Jetzt noch schnell die letzten Sekunden nutzen, um unter 07711 27711 mit zu voten. Welcher Hit bleibt im Rennen und hat die Chance, den Krone-Hit-Truck bei der Regenbogenparade am Samstag zu eröffnen? Chapel Rowan vielleicht? Mit Pink Pony Club. Dafür schick mir bitte ein pinkes Herz. Oder du möchtest den weiterschicken. Lady Gaga mit Born This Way. Dann bitte einen Regenbogen per WhatsApp. Welcher der beiden Hits kommt weiter? Konnte vielleicht sogar der Eröffnungshit sein am Samstag. So, die letzten Sekunden laufen. Da trudeln noch die letzten Nachrichten rein. Okay. So, und in 3, 2, 1, das Voting ist geschlossen. Wir haben einen Sieger des ersten Rennens. Weiter kommt der hier. Lady Gaga, Born This Way, die Hymne der Gleichberechtigung. Jetzt eine Runde weiter und gleich in voller Länge hier für dich auf Krone Hit. Danke für dein Voting.
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2: Da ist er jetzt, dein Bright Hit, der eine Runde weiter ist. Lady Gaga, Born This Way auf Krone Hits.

Kennst du die schon? Krone-Hit ist da, Hi am Vormittag. Und ich kann dir sagen, die werden wir nicht so schnell los aus den Charts. Und das zu Recht. Holly Humberstone, also den Namen sollten wir uns auf jeden Fall merken. Der neue Stern am Indie- und Synthie-Pop-Himmel. Und die klingt so. To Love Somebody. Da geht es um die Komplexität tiefgründiger Gefühle. Also auf Deutsch gesagt, Liebe ist auch nicht immer so einfach, gell? Und der ist verpackt in Holly Humberstones Song. Jetzt für dich auf Krone Hit.

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3: Da sind wir wieder mitten im Vormittag am Montag. Krone Hit ist da und das Krone Hit Studio ist auch gefüllt. Lea Echtermeier ist da mit dem Verkehr für dich.
4: Hello.
3: Hi. Und Tamara Hendrich hat das Aktuellste aus der Welt.
4: Hallihallo.
3: Und ich bin auch da, Jasmin Eder, gleich mit 10 Hits am Stück hier. 10:45 ist es.
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3: Einfach nur wow. Das ist so ein richtig geiler Sommertag mal wieder. Bis zu 30 Grad gehen sich da aus. Aber im Westen, ja, da müssen wir heute wirklich die Sonne ordentlich aufsaugen. Morgen kommt da nämlich eine Kaltfront auf uns zu, laut Krone Hits Wettertrend. Da gibt es dann viele Schauer und Gewitter. Die Temperaturen, die fallen auch runter auf maximal 15 Grad. Im Osten bleibt es morgen aber noch freundlicher. Bis zu 28 Grad gehen sich da aus. Aber Achtung, am Nachmittag ziehen auch da einige Wolken und Gewitter durch.
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4: 10.46 Uhr, Lea Echtermeier da. 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Und Good News für dich in Kärnten. A10 zwischen Rennweg und Gmünd. Gab es einen Unfall, die Sperre ist aber wieder aufgehoben. Der rechte Fahrstreifen ist dann noch gesperrt, kommst du aber langsam wieder voran. Und Steiermark A2 Richtung Klagenfurt. Zwischen Ilz und Gleisdorf Süd im Baustellenbereich. Grad Stau plus 20 Minuten. Ansonsten läuft's, ich wünsche dir eine gute Fahrt. Dein Nachrichtenupdate jetzt von Tamara Hendrich.
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5: Bisschen mehr als eine Woche noch, dann steigt das erste WM-Spiel für Österreich. In der Gruppe J treffen die ÖFB-Kicker auf Jordanien. Und warum unsere Chancen da ganz gut stehen, das klären wir gleich. In der italienischen Provinz Udine haben Ermittler jetzt eine riesige illegale Zigarettenfabrik entdeckt. Auf einer Fläche von rund 9000 Quadratmetern werden 78 Tonnen Tabak sowie 25 Millionen Verpackungen sichergestellt. Gesamtwert rund 20 Millionen Euro. Mithilfe leistungsstarker Dieselmotoren waren die Kriminellen unabhängig vom öffentlichen Stromnetz. So ist der hohe Energieverbrauch nicht aufgefallen. Alle Infos zur Story auch online kronehit.at. Ein schweres Gewitter hat in der Nacht im Kärntner Görtschitztal gewütet. Wegen heftigen Starkregen sind mehrere Keller überflutet worden. Die Seeberger Bundesstraße musste wegen mehreren Erdrutschen gesperrt werden. Auch in Brückel gab es einen Murenabgang samt unterspülter Fahrbahnen. Es sind Szenen, die uns schmerzlich bekannt vorkommen. Der dänische Fußballspieler Christian Eriksen bricht gestern bei einem Testspiel gegen die Ukraine am Rasen zusammen. Bei der EM 2021 ist das schon mal passiert. Damals musste er wiederbelebt werden. Gestern dann das schaurige Déjà-vu. Eriksen greift sich auf die Brust und bricht zusammen. Zum Glück kommt er dieses Mal von alleine zu sich. Seit dem Vorfall damals trägt er einen Herzschrittmacher. Damit zurück zu unserem ersten WM-Gegner Jordanien. Das arabische Team ist vom Pech verfolgt. Ihre WM-Auftaktprobe verlieren sie gestern gegen Kolumbien. Generell ist das arabische Team in 4 Testspielen noch sieglos. Das sind gute Voraussetzungen für den 17. Juni, wenn Österreich sein Debüt bei der Fußball-WM 2026 feiert.
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0: Und weiter geht's mit den nächsten 10 Hits am Stück.
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2: Und ich bin's, Jasmin Eder. Schönen Vormittag.

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0: Wer will Meinrads Teil?
1: Das war heute ein Tauschgeschäft. So neue Woche, neuer Tausch. Der Rasenmäher wird gegen eine Kräuterwanderung getauscht. Und dann meldet sich auch schon Theresa von der Burg Blankenstein. Was tauscht du denn gegen die Kräuterwanderung?
2: Ja, ich würde dir anbieten, einen Gutschein für 2 Personen Übernachtung im Turmritterzimmer.
1: Oha! Ja, das ist ja geil, ja. Da kann Meinrad knapp natürlich nicht Nein sagen. Also das heißt, die Kräuterwanderung geht an die Theresa und Meinrad bekommt eine Übernachtung im Turmritterzimmer für dich vielleicht schon. Was würdest du gerne dagegen tauschen? Ruf an unser 07711 27711 oder schreib's uns gleich auf kronehit.at.
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Endlich gibt's wieder Marmelade. Halleluja. Krone Hit ist da mit Jasmin Eder und ja, ich habe genauso geschaut und habe gedacht, hä, was ist denn da jetzt passiert? Ja, das sind die wirklich wichtigen Dinge. Ab Mitte Juni darf Marmelade wieder Marmelade heißen. Kein Spaß, war ja eine Zeit lang jetzt so, dass alles, was keine Zitrusfrüchte beinhaltet, nur mehr Konfitüre genannt werden durfte. Das war sogar ein EU-Recht. Jetzt gibt's, und halt dich fest, das packe ich ja überhaupt nicht, die EU-Frühstücksrichtlinie. Und die sagt, Marmelade ist Marmelade, egal ob Zitrusfrüchte oder nicht. Danke dafür, liebe EU-Frühstückslinie, dass ich meine Marmelade wieder Marmelade nennen darf. Alex Warren ist jetzt da auf Krone Hit für dich. Fever Dream.

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3: Da geht's gleich schon wieder ab in die Mittagspause und eigentlich vergeht's heute eh voll schnell. Echt okay, dazu die meiste Musik. Kein Hit doppelt, das ist versprochen und auch gleich wieder das große Pride-Voting. Du sagst an, welcher Hit am Krone-Hit-Truck am Samstag als allererstes läuft. All das gleich nach deinem schnellen Update um 11:45.
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3: Ein super schöner Tag ist es heute. Ganz viel Sonnenschein in Österreich. Bis zu 30 Grad gehen sich da bis zum Nachmittag hin aus. Im Westen dann aber morgen schon wieder alles vorbei. Laut Krone-Hit-Wettertrend, da zieht eine Kaltfront durch. Es wird bitterkalt, nur mehr 15 Grad plus. Viele Schauer und Gewitter sind dabei. Im Osten morgen noch deutlich freundlicher, aber auch am Nachmittag ziehen dann einige Wolken und Gewitter durch.
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5: Captain Luke ist hier, das ist der Krone-Hit-Verkehrscheck, powered bei ÖAMTC. Es gibt auf der A2 ein Problem in der Steiermark Richtung Graz, und zwar zwischen Ilz und Gleisdorf eine Unfallstelle, da jetzt schon eine Dreiviertelstunde Zeitverlust, und in Salzburg mehr Zeit mitnehmen auf der A10 Richtung, oder das ist eigentlich in beiden Richtungen, zwischen Hütter und eben wegen Bauarbeiten auch dort mindestens eine halbe Stunde mehr mitnehmen. Ich wünsche dir auf jeden Fall, dass du sicher und gut an dein Ziel kommst.
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2: Und ich bin's, Jasmin Eder, Mike Zeit.

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1: Wir feiern die Liebe, die Vielfalt und vor allem die Akzeptanz und Toleranz. Am Samstag war der Regenbogenparade. Der Krone-Hit-Truck ist mit dabei und das ist auch schon dein Stichwort. Du bestimmst, welcher Hit da als erstes laufen soll. Im großen Voting. Einer ist schon weiter, Born This Way von Lady Gaga. Und jetzt schicke ich ins Rennen diese zwei. Einmal den hier. Sabrina Carpenter mit Espresso. Dafür schick mir bitte per WhatsApp eine Kaffeetasse unter 07711 27711. Oder soll es doch der werden? Sam Smith mit Unholy. Dafür bitte ein schwarzes Herz per WhatsApp unter 07711 27711. Wer kommt da in die nächste Runde? Einer von den beiden. Ich bin sehr gespannt. Freue mich auf dein Voting. Und ich sag dann Bescheid in gut 20 Minuten, wer da weiterkommt. Nicky Yor und Daisy. Jetzt da für dich auf Krone Hits zum Mittagessen. Mahlzeit. Freue mich sehr, dass du mit dabei bist.

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1: Und da sind wir mitten im Voting. Zwei stehen da gerade im Rennen. Nämlich einmal der hier. Sabrina Carpenter mit Espresso. Dafür schick mir bitte ein Kaffee-Emoji unter 07711 27711. Oder willst du doch eher den als erstes bei der Regenbogenparade auf dem Krone-Hit-Truck hören? Sam Smith mit Unholy. Dafür bitte ein schwarzes Herz. Die letzten Sekunden laufen ab. Dann wissen wir, wer in die nächste Runde kommt. Und am Ende der Woche wissen wir dann, welcher Pride-Song als erstes am Krone-Hit-Truck läuft. Ich check jetzt nochmal die Nachrichten. Ja, und da hat sich nicht viel geändert am Ergebnis. Es sind ganz viele schwarze Herzen reingekommen. Das heißt, der hier kommt weiter. Sam Smith mit Unholy. Gibt's auch gleich in voller Länge für dich auf Krone Hit. Danke für dein Voting.
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2: Hi, Christian Mederich hier und da kommt dein Update. Wieder auf der 5, das ist Alex Warren. Von der 13 auf die 4 geht's für Michael Jackson. Einen Platz verloren, Olivia Rodrigo auf der 3. Zwei Plätze gut gemacht, Dracula auf der 2. Auf der 1 der UK-Charts Sam Fender und Olivia Dean.
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4: Du hast entschieden im großen Pride Voting und da ist er jetzt. Der kommt weiter und hat die Chance, als erstes im Krone Hit Truck zu laufen am Samstag bei der Regenbogenparade. Sam Smith mit Unholy jetzt auf Krone Hit.

0: Wer will mein Ratsteil?
1: Und da geht's dahin, vom Kugelschreiber zur Ente, also Gummiente, zum Rasenmäher bis hin zur Kreuzerwanderung. Um die geht's heute. Wer will die tauschen? Und vor allem gegen was? Der Alen aus Steyr hat da was.
2: Ich habe meine zwei Lehrlinge jetzt im Angebot.
3: Lehrlinge?
4: Deine beiden Lehrlinge,
3: ach
4: ja.
3: So.
5: Die zwei Azubis.
4: Okay. Sind es, würdest du sagen, Talente?
2: Auf gar keinen Fall.
4: Dann müssten wir sie eigentlich hier bei uns bei Krone Hitfix anstellen, oder?
3: Ja.
4: Da bist du nicht so alleine, Anita.
1: Auch ein spannendes Angebot. Aber Meinrad lehnt's ab. Er will nicht noch mehr Anitas hier haben. Aber ich sag dir, warten lohnt sich immer wieder. Theresa meldet sich und sie bietet eine Übernachtung im Turmritterzimmer auf der Burg Blankenstein an. Und na, logisch, da schlagt der Meinrad zu. Und um das geht's jetzt. Wer will die Übernachtung im Turmritterzimmer? Gegen was willst du tauschen? 07711 27711 oder schreib's uns gleich auf kronehit.at. In der Zwischenzeit Jennifer Lopez und David Guetta da. Save Me Tonight auf kronehit.at.

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3: Schönen Start in den Nachmittag rein. Wow, mit ganz viel Sonne in Österreich und nur das Beste natürlich von der meisten Musik. Kein Hit, doppelt auf Krone Hit, das verspreche ich dir. Gemixt mit 10 Hits am Stück. Die gibt's gleich nach deinem schnellen Update. Kurz nach 12:45 ist es.
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3: Nur Sonnen-Emojis da in Österreich. Bis zu 30 Grad gehen sich da jetzt auch am Nachmittag aus, vor allem im Osten. Am heißesten gerade in Wien bei 27 Grad. Ja, das wird nochmal ein feiner Tag heute. Morgen leider nicht mehr so geilo, laut Krone-Hits-Wetter-Trend. Da gibt es viele Schauer und Gewitter, im Westen vor allem. Im Osten bleibt es noch ein bisschen freundlicher, aber auch zum späteren Nachmittag ziehen da einige Wolken durch und es kann stellenweise immer gehen. Wittern.
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3: 12.47 Uhr ist es, das ist der Blick auf Österreichs Straßen mit dem Krone Hit Verkehrscheck powered by ÖAMTC und wir schauen gleich mal nach Niederösterreich auf die S1 Richtung Korneuburg, da ist der Tunnel Dradenberg wieder frei, der Stau löst sich auf. Ebenfalls S1 Richtung Schwechat, der Tunnel Vösendorf ist gesperrt, da wird Ladegut weggeräumt, bitte am besten die Dauer der Sperre abwarten. Und Steiermark A2 Richtung Italien zwischen Ilz und Gleisdorf, da gibt es noch Stau in der Baustelle und 30 Minuten Zeitverlust. Sonst läuft's aber sichere und gute Fahrt jetzt mit Tamara Hendrich.
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5: Es tut sich was in Sachen Frauengesundheit. Ab heute wird an einer neuen Frauengesundheitsstrategie gearbeitet. Im Fokus stehen die Themen Wechseljahre und Endometriose. Fachleute und auch Betroffene werden an der Strategie mitarbeiten. Mehr dazu gleich. US-Präsident Donald Trump interveniert heute im Konflikt zwischen Israel und dem Iran. Sie müssen unverzüglich aufhören zu schießen, schreibt Trump heute auf seiner Plattform Truth Social. Nach 2 Monaten ist der Konflikt ja wieder entfacht. Beide Parteien greifen sich gegenseitig an. Im ORF sorgt derzeit ein Posting von ZIP2-Moderator Armin Wolf für Aufregung. Er bezeichnet darin Eva Schütz, eine Kandidatin für die ORF-Generaldirektion, als Herausgeberin einer rechten, rassistischen Fake-News-Schleuder. Ingrid Thurnhöhe möchte jetzt prüfen lassen, ob dieses Posting den Ethikkodex für ORF-Mitarbeiter verletzt. Immer wieder werden an deutschen Flughäfen Drohnen gesichtet und das sorgt für immer mehr Kosten. Viele Drohnensichtungen führen nämlich zu Voll- oder Teilsperrungen des jeweiligen Flughafens. Letztes Jahr haben 116 Drohnenvorfälle geschätzte Kosten in Höhe von 60 Millionen Euro verursacht. Zurück zur Frauengesundheit. Dass es geschlechtsspezifische Unterschiede bei Gesundheitsrisiken und Krankheitsverläufen gibt, ist mittlerweile auch in der Politik angekommen. Die neue Frauengesundheitsstrategie soll die medizinische Versorgung weiterentwickeln und besser auf Frauen abstimmen. Erste Maßnahmen können wir ab nächstem Jahr erwarten.
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8: Und ich bin's, Jasmin Eder. Schönen Nachmittag.

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1: Und da wird wild getauscht. Also begonnen hat ja alles mit einem Kugelschreiber. Dann gab es dafür eine Gummibadeente. Für die Badeente dann einen Rasenmäher. Und dann eine Kreuzerwanderung. Und die Kreuzerwanderung, die geht heute auch schon weg. Die Theresa meldet sich nämlich von der Burg Blankenstein. Was tauschst du?
2: Ja, ich würde dir anbieten, einen Gutschein für 2 Personen Übernachtung im Turmritterzimmer.
1: Oha, ja, da kann Meinrad natürlich nicht Nein sagen. Und jetzt ist das neue Objekt der Begierde. Eine Übernachtung im Turmritterzimmer auf der Burg Blankenstein. Wer will die haben? 07711 27711. Sag uns, was du dagegen tauschen würdest. Oder schreib's uns gleich auf kronehit.at. Michael Patrick Kelly jetzt da.

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2: Wir sind's, dein Sender, am Montagnachmittag. Dieses Wochenende ist Pride in Wien. Vote mit, wenn es gleich geht um die Pride-Hymne schlechthin. Stell dir zwei AchtelfinalistInnen vor. In einer Viertelstunde, dann brauche ich deine Stimme im Voting. Es ist 2:45, ich bin Matthias Daniel.
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2: Meist sonnig im Flachland, über den Bergen Quellwolken, Regenschauer und teils kräftige Gewitter. Lokal werden es heute heiße 30 Grad. Dienstag Kaltfront, Wetterumschwung damit, viele Wolken sowie Schauer und Gewitter. Nur der Osten hat es noch länger sonnig, morgen bis zu 30 Grad. Dann kühlt es ab. Mittwoch unbeständig und deutlich kühler, meist unter 20 Grad. Eher bewölkt, immer wieder nass.
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2: 13.46 Uhr, der Krone-Hit Verkehrscheck. 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Niederösterreich S6 in beiden Richtungen. Sperre zwischen Neunkirchen und Glocknitz wegen einer LKW-Bergung. Besser du wartest vor Ort die Sperre ab. S1 Richtung Schwechat, der Tunnel Vösendorf ist wieder frei. Der Stau hat sich aufgelöst. Volle Fahrt voraus.
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1: Du entscheidest mit über den ersten Hit der Regenbogenparade. Was soll laufen auf dem Krone Hit Wagen zum Kickstart der Pride am Samstag? Bei jedem Voting wählst du einen Hit raus und dann bleibt am Ende die Hymne über. Wir haben Achtelfinale. Hier sind die zwei GegnerInnen. Zum einen Billie Eilish, selbst queer, singt sie in diesem Hit von der sexuellen Anziehung zu einer anderen Frau. Lunch hat mir geholfen, meine eigene Sexualität besser zu verstehen, sagt Billie selbst mit meiner Lieblingstextzeile. Dieses Girl könnte ich zum Mittag essen, sie tanzt auf meiner Zunge und schmeckt, als könne sie the one sein. Oder aber du bist für Grace Kelly, der größte Hit von Mika. Er ist schwul geoutet, verarbeitet persönliche Erfahrungen in seinem Hit. Ein Song übers Anderssein mit der Message: Ich werde mich nicht für andere verbiegen. Warum soll ich Grace Kelly sein? Also, Voting per WhatsApp. Schick das Zungen-Emoji für Billie Eilish. Oder auch die 1, wenn du magst. Start Nummer 2 für Mika, Grace Kelly. Schick die 2 an 07711-27711. Vote für deinen Favoriten. Oh, Viertelstunde, 20 Minuten Zeit. Einer scheidet aus, einer könnte dann doch nur zur Pride-Hymne werden.
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1: Wer hat denn jetzt gewonnen? Danke fürs Abstimmen. Ich schulde euch noch die Gewinnerin oder den Gewinner in unserem Achtelfinale Nummer 3. Billie Eilish gegen Mika. Lunch gegen Grace Kelly. Weltweit der größere Hit war wohl nur Grace Kelly von Mika. Der hat 2007 am Ende geprägt wie auch kaum ein anderer. Lunch hingegen ein bisschen überschattet von Birds of a Feather von Billie Eilish aus ihrem gleichen Album. Wie hat jetzt die Community entschieden? Wer ist euer Favorit für die Pride? Wen spielen wir als allererstes? Wer bleibt weiter im Rennen, wenn es um die Hymne schlechthin geht? Tatsächlich haben mehr Stimmen bekommen oder hat mehr bekommen? Er hier. Mika gewinnt, Grace Kelly steigt auf ins Viertelfinale. Danke euch, danke fürs Abstimmen. Nächstes Achtelfinale gibt es um 16 Uhr und den Sieger von diesem Duell. Den spielen wir jetzt gleich.
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0: Peter Schulti bei Krone Hits Half of My Heart gemeinsam mit Astis, die uns auch erklärt, worum es da geht.
1: Liebe ist immer lieber und Herzschmerz und alleine sein, glaube ich, ist die Stimmung hier.
2: Und es geht um Beziehungen und darum, dass man ohne seine bessere Hälfte eigentlich nicht wirklich leben kann. Und das ist so mal ganz grob als Überbegriff Liebe.
0: Hier ist Half of My Heart.

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2: 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Willkommen zur frischen Woche. Montagnachmittag, der 8.6. Ich bin Matthias Daniel.
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2: Viel Sonne heute noch im Flachland. Über den Bergen allerdings zieht es zu. Kräftige Gewitter sind möglich. Lokal können es 30 Grad werden. Aktueller Zwischenstand 29. In Bad Vöslau zum Beispiel oder auch in Innsbruck 29. Eine Kaltfront morgen bringt den Umschwung. Viele Wolken, immer wieder Schauer und nur mehr im Osten schwülheiß. Mittwoch für alle kalt, unter 20 und immer grau mit Regen.
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2: Krone-Hit Verkehrscheck um 14.46 Uhr. Tangente in Wien. Erste Staus Richtung Kagran zwischen Gürtelausfahrt und Knotenpratter. Gute Nachrichten aus Niederösterreich. Die Sperre der S6 ist aufgehoben. Keine Probleme mehr bei Neunkirchen. Was gibt's noch Neues? Was musst du wissen? Bei mir ist Felix Jäger.
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3: Vorerst will der Iran die Angriffe auf Israel wieder stoppen. Der staatliche Rundfunk meldet, dass Israel eine schmerzhafte Antwort für die Angriffe auf den Libanon erteilt worden ist. Jetzt soll damit vorerst Schluss sein. Es gibt aber auch direkt eine Warnung. Greift Israel den Libanon wieder an, werden noch härtere Angriffe folgen. Auch US-Präsident Donald Trump hat Israel und den Iran aufgefordert, die Angriffe zu stoppen. Der ORF hat Spitzenmanager Pius Strobel freigestellt. In den letzten Wochen dürften zahlreiche Hinweise auf ein Fehlverhalten von Strobel eingegangen sein. Jetzt wird er mit sofortiger Wirkung freigestellt. Es soll aber keine Vorverurteilung sein. Die Durchsuchung soll unvoreingenommen und unbeeinflusst sein. Die Airlines warnen wieder mal vor höheren Ticketpreisen. Diesmal nicht wegen dem Krieg im Iran, sondern weil die EU den Emissionshandel auf internationale Flüge ausweiten will. Bisher ist der auf Flüge innerhalb Europas beschränkt. Die EU überlegt aber, das Modell auch auf Langstreckenflüge auszuwenden. Ticketpreise und Frachtkosten könnten dann weiter steigen. Wann ist es jetzt zu heiß zum Arbeiten und wann nicht? Die Arbeiterkammer fordert verbindliche gesetzliche Grenzen für die Arbeit bei Hitze. Dafür ist heute eine Studie mit der Med-Uni Wien präsentiert worden. Die Lufttemperatur alleine soll als Maßstab unzureichend sein. Alleine bei Temperaturen über 30 Grad steigt das Unfallrisiko um 7%. Und aufpassen, die Fußball-WM naht und das bedeutet, auch die Zahl der Einbrüche in Wohnungen und Häuser steigt. Davor warnt heute die Wiener Städtische. Besonders hoch ist das Risiko demnach bei Turnieren in Übersee. Während der WM in Brasilien 2014 hat es 20% mehr Einbrüche gegeben. Die Spiele finden oft abends statt, zur beliebtesten Einbruchszeit.
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1: Ich bin's, Matthias Daniel.

Ein Krone Greatest Hit von Post Malone. Chemical, mittendrin in 10 Hits am Stück bei Krone Hit. Wir sind immer als Musik, kennst du uns ja. Rachel Platten haben wir gleich noch und was Frisches von Somber Homewrecker gibt's gleich.

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1: Meinrad Knapp tauscht sich hoch. Wo steht er denn aktuell? Tatsächlich wurde ihm heute noch angeboten, in der Früh eine Übernachtung im sogenannten Turmritterzimmer. Theresa selbst aber übernachtet nicht mit Meinrad.
2: Na, das nicht, das geht sich nicht aus.
3: Ich
2: bewache momentan alleine die Burg. Momentan bewache ich die Burg.
3: Ja, dann muss ich eigentlich ganz schnell zu dir auf die Burg. Ne?
2: Kaffee ist dann gleich bereit.
3: Ja, das glaube ich. Aber super Variante. Das heißt, du hast die Kräuterwanderung und ich habe die Übernachtung in der Burg.
2: Richtig, für zwei Personen. Das ist ein fairer Tausch.
1: Da lässt sich Meinrad nicht lang bitten. Er tauscht und jetzt hat er somit die Gratisübernachtung aktuell. Weit gebracht. Ursprünglich hat er mal einen blauen Kuli zum Tauschen eingesetzt. Und ihr habt ihm jetzt schon immerhin zu dieser Übernachtung verholfen. Jetzt ist noch nicht Schluss. Hast du Bock jetzt auf das Ritterzimmer? Bietet dem Meinrad was Gutes, ja? Was kannst du herschenken? Was brauchst du vielleicht nicht mehr? Muss aber jetzt den Meinrad mehr interessieren als die Übernachtung im Ritterzimmer für zwei. Sag Bescheid, 07711-27711. Wir tauschen weiter.
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Ja, das dürften Sachen Montag sein für Dua Lipa. Rauschendes Hochzeitsfest am Wochenende in Palermo. In einer historischen Villa singt Elton John Your Song fürs Brautpaar. Open-Air-Trauung, Party im Garten. Man spricht von 4 international bekannten Star-DJs. Leider geheim, wer. Am Schluss Feuerwerk, ja. Teils mussten ganze Straßenzüge gesperrt werden aus Sicherheitsgründen. Da haben sich die Einwohner auch schön bedankt. Dafür hört man von einem Werbewert in Millionenhöhe für die Region. In den nächsten Wochen und Monaten erwartet man Dua Lipa-Fans, die Urlaub machen dort, wo ihr Idol geheiratet hat. Eben Palermo, Sizilien. Schöne Zeit. Natasha Bedingfield bei uns gleich und das kommt von Miles Smith. Hier, stay.

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3: Jetzt zieht's zu, vor allem in den Alpen. Dichte Wolken über Nacht mit vereinzelten Gewittern und Schauern. Die Tiefstwerte zwischen 10 und 19 Grad. Eine Kaltfront also morgen Dienstag. Die bringt diesen Wetterumschwung. Viele Wolken schon. Schauer und Gewitter. Nur der Osten hat es erst noch sonnig und schwül. Da können es nochmal 30 Grad werden, bevor dann die Kälte ankommt. Mittwoch für alle unter 20 Grad. Unbeständig und grau. Viel Regen.
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3: 15.46 Uhr, der Kronet-Verkehrscheck, powered by ÖMTC. Tangente in Wien, Richtung Kagran, Stau zwischen Absbergtunnel und Knotenprater. Auch auf der A4, Stadteinwärtsstau ab Simmering. Linz A7, Richtung Westautobahn, Stau zwischen Vöst und Salzburger Straße. Staus auch vor dem Römerbergtunnel und vor dem Mona-Lisa-Tunnel. Volle Fahrt voraus.
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1: Na, du entscheidest mit über den ersten Hit der Regenbogenparade. Was soll laufen auf dem Kronhitwagen zum Kickstart der Pride am Samstag in Wien? Bei jedem Voting hier wählst du einen Hit raus. Achtelfinale 4 steigt jetzt. Break Free, Ariana Grande gegen King von Years and Years. Ariana Grande, ne, schon lange ein Ally, Heldin der LGBTQ+-Szene. Ihr Break Free geht jetzt nicht per se über queere Themen, hat aber doch die Message auszubrechen. Ja? Aus Konventionen, aus Zwängen, als Message Freiheit, Selbstbestimmung und Empowerment. Darum wird das ja auch so gefeiert auf der Pride.

Oder bist du für Years and Years? Mit echten Namen Olli Alexander, offen schwul. Als Teenager noch wünscht er sich, dass er nicht homosexuell wäre. Also echt erschütternd, wenn man das hört. Vor allem, weil ihm dann auch noch zu Beginn seiner Karriere von der Plattenfirma geraten wird, dass er seine Sexualität lieber geheim halten sollte. Inzwischen ist er loud and proud. Er engagiert sich für Mental Health in der LGBTQ-Szene. Bist du für Kings?

0: Abstimmung per WhatsApp. Schick uns eine Message an die 07711 27711. Schick die 1 für Ariana Grande, Break Free, Startnummer 1. Und die 2 für Years and Years, King, Startnummer 2. Ergebnis? Oh, in so 15 Minuten. Nur ein Hit darf weiter.
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1: Was soll laufen am Krone-Hit-Wagen bei der Regenbogenparade kommenden Samstag in Wien? Achtelfinale 4 ist geschlagen. Danke für eure Votes auf WhatsApp. Ariana Grande gegen Olli Alexander. Also hier sind wir. Ariana Grande selbst hat sie einen schwulen Bruder. Einfach weil auch die Nummer so gut passt. Break Free wird es sehr schnell zur Gay-Hymne bei allen Paraden. Olli Alexander, hier sind hier's, ist auch schwul und engagiert sich vor allem zu Mental Health-Themen in der Szene. Sein größter Hit, King, heute im Voting. Und tatsächlich setzt er sich durch. Years and Years gewinnt gegen Ariana Grande und schmeißt sie damit raus. Könnte also noch zur Pride-Hymne Nummer 1 werden bei uns. Nächste Abstimmung morgen.
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1: Na ja, klar, und King von Years and Years spiele ich natürlich gleich hier bei uns. Jetzt kurzer Blick aufs Wetter. In den Alpen schon dichter bewölkt. Über Nacht sind Schauer gemeldet, Gewitter. 10 bis 19 Grad dann als Höchstwerte. Dienstag Kaltfront, Wetterumschwung morgen. Viele Wolken bringen Schauer und Gewitter. Nur der Osten hat es nochmal recht sonnig. Lange Zeit bis zu 30 Grad. Mittwoch für alle dann kalt. Unter 20 auf jeden Fall. Unbeständig. Und immer wieder Regen.
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1: 16.20 Uhr, der Blick auf die Straßentangente. Wien Richtung Kagran, Stau zwischen Hansenkurve und Knotenprater. Auf der A4 staut stadteinwärts ab dem Knoten Schwechat. Außerdem Staus am Franz-Josefs-Quay oder auch stadtauswärts auf Grünberg- und Altmannsdorfer Straße. Linz A7 Richtung Westautobahn, Stau zwischen Föst- und Salzburger Straße. Staus auch vor dem Römerberg-Tunnel und vor dem Mona-Lisa-Tunnel. Volle Fahrt voraus!
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0: 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Jetzt geht's weiter mit der Kein-Hit-Doppelzone. 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

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Alex Warren gleich, Selena Gomez jetzt, Wolves. Jedenfalls keine doppelt. Von 9 bis 5. 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
5: Richtung Feierabend mit Krone-Hit. Schön, dass du auch dabei bist. Wir haben es 4:45 und am Montag, ein Anfang der Woche, ist geschafft. Ich bin's, Matthias Daniel.
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5: Über den Alpen zieht's zu, einzelne Schauer sind schon dabei, Gewitter. Zwischen 10 und 19 Grad. Morgen eine Kaltfront, großer Wetterumschwung im Laufe des Tags. Also erst schon im Westen, später dann im Osten. Die Abkühlung, viele Wolken, immer wieder Schauer. Mittwoch für alle dann unbeständig den ganzen Tag. Unter 20 Grad sind wir da auf jeden Fall immer wieder Regenschauer.
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5: Kronit Verkehrscheck, powered by ÖMTC. Tangente in Wien, Richtung Kagran-Stau zwischen Hansenkurve und Knoten Prater. Staut auch auf der A4 stadteinwärts ab dem Knoten Schwächert. A7 in Linz, der übliche Stau heute Richtung Westautobahn zwischen Vöst und Knoten Linz. In der Gegenrichtung staut's auf der A7 zwischen Wiener Straße und Vöst. Stau auch vor dem Römerbergtunnel Richtung Lende und auf der Umfahrung Traun bei Heid. Und Salzburg A10 Richtung Salzburg. Bauarbeiten zwischen Eben und Bischofshofen. Das dauert 20 Minuten länger. Was gibt's noch heute? Was gibt's Neues? Felix Jäger ist bei uns.
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7: Für vorerst beendet erklären heute der Iran und Israel die gegenseitigen Angriffe aufeinander. Aus dem Iran heißt es, man hat Israel eine schmerzhafte Antwort auf die Angriffe auf den Libanon gegeben. Auch US-Präsident Donald Trump hat beide Länder aufgefordert, mit den Angriffen aufzuhören. Trotzdem hat der Iran vor kurzem seinen kompletten Luftraum bis auf Weiteres gesperrt. Und es wird Zeit, dass langsam Ruhe einkehrt. Der Iran-Konflikt kostet nämlich auch die EU viel Geld. Die Kosten für Energieimporte in der EU sind in den letzten 100 Tagen um 47 Milliarden Euro gestiegen. Die Versorgung ist aber auch weiterhin sichergestellt. Wenn kein Geld da ist, warum nicht einfach Gebühren einführen? Das schlägt jetzt in der Debatte um die Kürzungen beim Uni-Budget die Tiroler ÖVP-Bildungslandesrätin vor. Laut ihr sollen Unis wie Fachhochschulen die Möglichkeit bekommen, moderate und sozial abgefederte Studienbeiträge einzuheben. Die Einnahmen können dann zweckgebunden am jeweiligen Standort investiert werden. Kritik gibt es prompt von SPÖ und Grünen. 1 Milliarde Euro wird in den nächsten 15 Jahren in Salzburg in die Bauten des Uniklinikums investiert. Am Standort vom Landeskrankenhaus und der Christian-Doppler-Klinik sind mehrere Neubauten geplant. Die ältesten Gebäude, die aktuell noch genutzt werden, sind aus dem Jahr 1698. Das Innenministerium und die Nationalbank wollen jetzt besser vor Online-Betrug schützen. Dafür gibt es jetzt Projekttage für Schulen und Senioreneinrichtungen. Alleine im Bereich Online-Betrug ist die Zahl der an Anzeigen in den letzten 10 Jahren von 10.000 auf über 60.000 gestiegen. Anmelden kann man sich über die Website der Nationalbank.
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1: Bei Krone-Hits geht's immer in den Feierabend rein mit einer täglichen Chartshow und zwar mit euren meistgewünschten Hits jeden Tag. Immer um 5. Ich bin Matthias Daniel. Matthias ist zurück. Und es geht um den Neuanfang nach einer schweren Zeit. Entstanden der neue Hit, wie so oft bei Matthias, aus einem schlimmen Heartbreak.
2: Wo ich mir eher gewünscht habe, so selbstsicher und im Reinen mit mir selbst zu sein. Und dann habe ich den Song so hingeschrieben, wie ich es gerne hätte. Und dann ist es irgendwie in Erfüllung gegangen. Ganz kitschig.
1: Ein Hit, der selbstbewusst macht. Vielleicht auch dich. Matthias neu hier. Ist einfach nicht.

Popmusik heute ganz groß bei euch, bei dem Wetter natürlich. Das ist alles so Musik, das klingt immer am besten bei offenem Fenster, Ellbogen raus und dann heimfahren in die Freizeit. Auch Platz 4 der Krone Hit Most Wanted. Das sind ja die meistgewünschten Hits jeden Tag. Ray Dalton, Blood Running. Außerdem gibt es gleich eine neue Kygo auf der 3. Geh nicht weg.

Immer heute um die Zeit die 6 meistgewünschten Hits des Tages. Die Krone-Hit Most Wanted mit einer neuen von Dermot Kennedy. Funeral, also Begräbnis. Das klingt natürlich jetzt nach Trauer. Dabei ist es ein hoffnungsfroher, ein Happy Song, der Dermot selbst sagt übers Begraben der Vergangenheit und den Aufbruch in neues Licht. Neu Platz 2, hier ist Funeral.

Am Donnerstag ist Ankick zur Fußball-Weltmeisterschaft Kanada, Mexiko, USA. Und passend dazu habt ihr euch schon richtig eingegroovt mit Thorstein Einarssons persönlicher Fußballnummer. Platz 1, der meistgewünschte heute in den Kronit Most Wanted. Hier ist

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2: Sieht's nach Regen aus, vor allem jetzt schon mal fürs Bergland. Später über Nacht auch in weiteren Teilen Österreichs. Es kriegt zwischen 10 und 19 Grad als Tiefstwerte. Ja, eine Kaltfront zieht da übers Land. Das heißt, morgen nur mehr im Osten länger sonnig und sehr schwül bei teils 30 Grad. Im Laufe des Tages zieht jedenfalls eine Wolkenfront übers Land. Viele Schauer, viele Gewitter. Mittwoch für alle dann unter 20 Grad. Unbeständig und sehr nass.
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2: 17.22 Uhr, Blick auf die Straßen. Tangente in Wien, Richtung Kagran-Stauz zwischen Hansenkurve und Knoten-Prater. Auf der A4 stadteinwärts Stau ab dem Knoten Schwächert. Außerdem Staus am Franz-Josefs-Quay, stadtauswärts auf Grünberg- und Altmannsdorfer Straße und auch am Währinger-Gürtel. Linz A7 Richtung Westautobahn, Stau zwischen Vöst und Salzburger Straße. Richtung Freistadt immer wieder Staus im Bereich Wiener Straße. Außerdem Stau auf der Umfahrung Traun bei Heid. Nach Salzburg A1 Richtung Linz. Abschnittsweise Stau zwischen Salzburg und Wallersee wegen Überlastung. Und A10 Tauernautobahn Richtung Salzburg, Bauarbeiten. Momentan sind es 20 Minuten mehr zwischen Eben und Bischofshofen. Volle Fahrt voraus!
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0: was ist denn überhaupt gerade aktuell Meinrads Teil? Nur fast täglicher Hirntausch vom Kuli. Geht schon über mehrere Stationen bis hin zu einer Übernachtung für zwei in der Burg. Theresa bietet das heute an, die Übernachtung ist aber nicht mit ihr.
1: Nein, das nicht, das geht sich nicht aus.
2: Das geht sich nicht aus.
1: Ich bewache momentan alleine die Burg. Bewache ich die Burg.
2: Ja, dann muss ich eigentlich ganz schnell zu dir auf die Burg, ne?
1: Kaffee ist dann gleich bereit.
2: Ja, das glaube ich. 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
0: 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Würde er wegtauschen wollen gegen ein gutes Angebot, mach ihm eins. Was kannst du entbehren, was brauchst du nicht mehr, was glaubst du, könnte Meinrad eine Freude machen? Im Tausch gegen diese Übernachtung. Kronehit.at, sag's uns. Oder ruf kurz durch, 07711 27711. Morgen im Kronehit, mach mich munter morgen. Schauen wir mal, wird's weiter getauscht? Bleibt's bei der Übernachtung? Steh mit uns auf, immer heute ab 6. Hunter X hier ist Golden.

0: Fein, dass wir gemeinsam den Montagabend verbringen mit vollen Hits zur vollen Stunde. Wir sind die meiste Musik, sono le sei, meno un quarto, dreiviertel sechs.
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0: Ich sehe Gewitter, alles zwischen Scheifling in der Steiermark und dem Semmering. Auch in der buckligen Welt, in den Bezirken Landeck und Lienz. Dafür sonnig zwischen Schwarz und dem Neusiedlersee und bei dir im Süden. Die Nacht, die gibt 10 bis 19 Grad her. Morgen Dienstag, da ist im Westen eigentlich schon ziemlich frisch, maximal nur 15 Grad. Und bis dich die Kaltfront im Osten dann erreicht, kriegst du noch bis zu 30 Grad.
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0: Das ist der Krone-Hit-Verkehrscheck, powered by ÖRNTC. Wien, A23 Richtung Kagran, da staut's zwischen der Hansumkurve und dem Knoten Prater. Stau auch auf der A4 stadteinwärts ab dem Knoten Schwechat. Innerstädtisch heute die Staupunkte Brigittenauer Lände, Franz-Josefs-Quay, Grünberg und Altmannsdorfer Straße stadtauswärts, Sweringer, Gürtel bei der Nussdorfer Straße und abschnittsweise Wiedner, Landstraße und Margaretengürtel. Hallo nach Oberösterreich zur A7 Richtung Westautobahn, da staut's zwischen der Fürst- und der Salzburger Straße. In der Gegenrichtung, da staut's noch im Bereich Wiener Straße. Stau auch vor dem Römerbergtunnel Richtung Lände und auf der Umfahrung Traun bei Heid. Salzburg, A1 Richtung Linz, abschnittsweise Stop and Go zwischen Salzburg und Wallersee wegen Überlastung. Und A10 Richtung Salzburg zwischen Eben und Bischofshofen, da gibt's Bauarbeiten und 20 Minuten Zeitverlust. Wir wünschen dir eine gute Fahrt und jetzt die wichtigsten Nachrichten von Felix Jäger.
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3: Jahrelange Planungen waren am Ende für nichts. Das Kampfjet-Projekt zwischen Deutschland und Frankreich ist gescheitert. Aus dem milliardenschweren Rüstungsprojekt wird nichts. Die beiden Unternehmen Dassault und Airbus finden in zu vielen Punkten nicht zueinander. Donald Trump hat gefordert und der Iran und Israel halten ein, zumindest vorübergehend. Der Iran und Israel wollen die gegenseitigen Angriffe vorerst beenden, das aber nur mit Bedingungen. Der Iran meldet, Israel wird nicht mehr angegriffen, außer Israel greift wieder den Libanon an. Aus Israel heißt es aber, die Angriffe gegen den Libanon sollen fortgesetzt werden. Die Airlines warnen wieder mal vor höheren Ticketpreisen. Diesmal aber nicht wegen dem Krieg im Iran, sondern weil die EU den Emissionshandel auf internationale Flüge ausweiten könnte. Bisher ist der auf Flüge innerhalb Europas beschränkt. Die EU überlegt aber, das Modell auch auf Langstreckenflüge anzuwenden. Ticketpreise und Frachtkosten könnten dann steigen. Und die 7 offiziellen Kandidatinnen und Kandidaten für den ORF-Chefposten stehen fest. Darunter sind unter anderem der Ex-Geschäftsführer von ProSiebenSat.1 Puls 4 Markus Breitenecker, Ex-APA-Chef Clemens Pick und die Miteigentümerin von der Boulevardplattform Express Eva Schütz. Alle 7 stellen sich heute Abend Fragen vom Publikum, Belegschaft und ORF-Gremien.
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4: Ich bin Ottavio Nuccio.
5: Ciao ragazzi.
4: Buon lunedì sera.

0: Tja, ist Krone Hit. Vielen Dank, dass wir bei dir sein dürfen diesen Abend. Jetzt genießt dein Afterwork mit deinen Arbeitskollegen oder erst das Heimkommen und dann das Relaxen. Oder vielleicht tust du gerade Abendessen zubereiten. Wir sind auf jeden Fall da mit der meisten Musik von Taylor Swift in Kürze.
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0: In den Landeshauptstädten hat es verteilte 27 oder 28 Grad. Das ist super. Es gewittert jetzt schon leicht im, oder auch nicht, ein bisschen stärker, gerade im Mürztal, im Raum Judenburg, aber auch in Osttirol oder auch alles so zwischen Landeck und Innsbruck. Aber die richtigen Schauer, die auch die Abkühlung bringen, die kommen über Nacht. Betrifft dich dann zwischen Vorarlberg und den Hohen Tauern kräftige Schauer. In der Nacht geht es noch nicht so extrem runter mit den Temperaturen 10 bis 19 Grad, aber der Westen hat morgen maximal nur 15 Grad, sonst 25 und ganz im Osten ist es noch einmal sehr warm mit bis zu 30 Grad, bevor auch da dann die Regenfront mit deutlich kühleren Temperaturen hereinkracht.
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0: Hier ist der Krone-Hit Verkehrscheck. Wien A23 Richtung Kagran, da staut es zwischen der Hansumkurve und dem Knoten Prater. Kurz vor der Gürtelausfahrt ist auch ein Unfall passiert. Bitte Vorsicht, innerstädtisch staut es am Franz-Josefs-Kay, der Grünberg- und Altmannsdorfer Straße stadtauswärts, dem Währinger Gürtel bei der Nussdorfer Straße und abschnittsweise am Wiedner, am Landstraße und am Margaretengürtel. Salzburg noch A1 Richtung Linz, abschnittsweise Stau zwischen Salzburg-Bergheim und Hallwang wegen Überlastung. Die Meldungen, die sind powered by ÖAMTC und wir wünschen dir eine gute Fahrt.
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5: Hi, Christian Mederic hier und super schöner Hit aus den UK-Charts, Sienna Spiro. Jetzt hier auf Krone-Hit.

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1: Und seit heute stellen wir dir auch die zwei Pride-Hits vor. Jedes Mal, du wählst deinen Favoriten per WhatsApp-Voting und der Sieger steigt einfach in die nächste Runde rauf. Und wir haben schon zwei Viertelfinalpaarungen, stehen schon fest. Lady Gaga, Born This Way, die ultimative Hymne der LGBTQ-Community. Seit 2011, so lange gibt es diesen Hit, schon ein weltweites Symbol für Selbstliebe, Akzeptanz und Gleichberechtigung. Ja, nimmt's gegen Sam Smith auf mit Unholy. Und die zweite Paarung dann Mika mit Grace Kelly gegen Years and Years mit King. Eröffnen wir mit einem von diesen

0: Öffnen wir mit einem von diesen Hits am Samstag die Pride auf unserem Krone Hit Truck? Morgen geht's auf jeden Fall mit dem Achtelfinale weiter.
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0: Jetzt. Toby Romeo. Alive.
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2: Bei uns gibt's weniger schlechte Nachrichten, das heißt diese Stunde kein News-Update, dafür mehr meiste Musik. Machen wir halt 10 Hits am Stück. Mit Hit Nummer 1 in Kürze Alex Warren, Fever Dream. Wir sind die meiste Musik sono le. Die Ciotte 45, 7:15 und ich bin auch da. Ottavio Nuccio, ciao ragazzi e benvenuti a bordo.
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2: Die Sintflut gerade im Raum Imst. Auch wieder an der Grenze Kärnten, Steiermark und im Mürztal. Aber die Kaltfront mit Schauern, die ist schon in Zürich und in Stuttgart. Also lang dauert es nicht mehr, bis du in Vorarlberg dran bist. Schon in der Nacht ist es soweit. Von den sehr starken Schauern einmal abgesehen, kühlt es ordentlich runter auf nur maximal 15 Grad morgen. Im Süden und Osten bis zum frühen Nachmittag Galgenfrist und noch einmal frühsommerlich schwülheiße, sagen wir mal, bis zu 30 Grad.
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2: Das ist der Kronehit Verkehrscheck, powered by ÖRMTC mit einer Meldung aus Wien. A23 Richtung Kagran. Kurzer Stau zwischen der Gürtelausfahrt und dem Knoten Prater. Die Unfallstelle, die ist aber geräumt. Hast du noch etwas entdeckt? Stau, Unfall, Blitzer? Ja, dann her damit. Beste Quelle, du vor Ort. 07711 27711. Danke und gute Fahrt.
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6: Wird die Fußball-WM 2026 zur Hitzeschlacht oder wird da ein bisschen übertrieben? Ich bin der Flo vom Social Media Team mit dem Faktencheck. Tatsächlich kommt allerdings die Warnung, diesmal nicht von irgendwelchen Internet-Expertinnen, sondern direkt vom UNO-Klimasekretariat. Ja, die Vereinten Nationen, die gehen da nämlich davon aus, dass etwa jedes vierte Spiel bei der WM in den USA, Kanada und Mexiko unter gesundheitlich bedenklichen Temperaturen stattfinden wird. Und die größte Gefahr sehen die Expertinnen dabei nicht einmal bei den Spielern selber, problematischer sind die Bedingungen für die Fans, die da stundenlang in der Sonne stehen, etwa vor den Stadien, in Warteschlangen oder in den Fanzonen, aber natürlich auch auf dem Platz könnte die Hitze Folgen haben. Die UNO, die rechnet da mit mehr Trinkpausen, früheren Auswechslungen und langsameren Spielen, weil die Profis halt ihre Kräfte besser einteilen müssen. Die Warnung vor extremer Hitze bei der WM ist also kein Gerücht, sondern ein offizielles Statement der Vereinten Nationen. 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

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Martin Garrix und Ed Sheeran. 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

0: Willkommen zu Hit Nummer 6 hier auf KRONE HIT. Beyoncé, Texas Hold'em. Am Ende werden es dann 10 Hits am Stück.
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0: 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Schönen Abend, Österreich. 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

0: Haben wir wieder gemeinsam von 1 bis 10 gezählt. Auf Krone Hit 10 Hits am Stück gibt's nur bei uns. Wir sind die meiste Musik. Kevin aus Linz, was dürfen wir denn mitessen bei dir heute Abend?
1: Heute ganz vegetarisch, ganz was Leichtes.
0: Warum? Hast du viel gegessen gestern Abend?
1: Nein, im Gegenteil. Aber ich bin jetzt momentan, ich glaube, die gesunden Welle ein bisschen einfach fit sein.
0: Bist du sportlich? Du hast trainieren oder was ist so deine Lieblingssportart?
1: Ja, hauptsächlich jetzt Krafttraining und so Sachen und Laufen.
0: Komm, es hören dir jetzt viele Mädels zu. Wie viel stemmst du auf der Bank?
1: Ja, um natürlich ehrlich zu sein, 83 Kilo.
0: Das schaut sicher schon gut aus. Also, weiß nicht, hast du eine Freundin?
1: Nein.
0: Na, dann kann der Sommer ja kommen.
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0: Zuerst kommt einmal die Schafskälte. Nix da Sommer. Im Rheintal, da regnet's. Zwischen Imst und Innsbruck schüttet's. Ungemütlich auch rund um den Packsattel und oberhalb vom Feldkirchen in Kärnten. Rund um Birkfeld, Bezirk Weiz. Schön ist es aber auch, ragazzi. Salzburg, Oberösterreich, Niederösterreich, Wien, Burgenland, pipifein. Im Süden und Osten wird es bis zum Eintreffen der Front eh auch morgen noch einmal sommerlich warm bis heiß und schön. Aber dann kracht's auch dort, inklusive Abkühlung.
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0: Schau her, Kronit Verkehrscheck powered bei ÖMTC. Kein Stau, kein Unfall, kein Blitzer. Gut so, wünschen wir dir eine gute Fahrt.
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0: Meinrad Knapp im Tauschrausch heute im Kronehit Mach mich munter morgen. Es geht los mit Petra aus Berndorf, Bezirk Baden. Elektrischer Rasenmäher von uns versus...
1: Ich werde mit euch einen Kräuterspaziergang machen. Okay. Bei mir in der Gegend, also sprich in Berndorf. Ja. Ich würde euch ein paar Kräuter vorstellen und wenn ihr möchtet, machen wir dann auch die Kräuterküche, sprich wir verarbeiten die Kräuter.
2: Da muss ich ja sagen, natürlich tausche ich, ja?
3: Mega gut!
2: Ja!
1: Ja. Ja. Ich freue mich voll.
2: Ja, ja.
1: Super.
0: Und das ist auch schon getauscht, nämlich gegen eine Übernachtung für zwei Personen im Ritterturmzimmer in der Burg Blankenstein in Niederösterreich. Wow, so eine Experience, das hätte ich auch gern. Also ich glaube, jetzt kommen wir ja gemeinsam mit dir so richtig in Tauschfahrt. Da bin ich ja schon wirklich sehr auf morgen gespannt. Also, Ragazzi, da muss jetzt schon was Gescheites von dir kommen für so ein Gegengeschäft, aber wir vertrauen dir. Und zählen auch auf dich. Also melde dich auf kronehit.at. Michael Patrick Kelly hier mit Run Free.

nämlich gegen eine Übernachtung für zwei Personen im Ritterturmzimmer in der Burg Blankenstein in Niederösterreich. Wow, so eine Experience, das hätte ich auch gern. Also ich glaube, jetzt kommen wir gemeinsam mit dir so richtig in Tauschfahrt. Da bin ich ja schon wirklich sehr auf morgen gespannt. Also, Ragazzi, da muss jetzt schon was Gescheites von dir kommen für so ein Gegengeschäft. Aber wir vertrauen dir und zählen auch auf dich. Also melde dich auf kronehit.at. Michael Patrick Kelly hier mit Run

0: Ich glaube, wir machen noch einmal 10 jetzt am Stück, oder? Geht sich aus? Ich muss vorzählen. 1, 2, 3, 4, 5, 6, 7, 8, 10, 9, 10. Oh ja, es geht sich aus. Machen wir das, ja. Womit fangen wir an? Half of My Heart von Michael Schulte. Wir sind die meiste Musik. Sono le 19.45, das ist 7:45.
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0: Vorarlberg, Tirol, Kärnten und der Steiermark mittlerweile einige Gewitterzellen verteilt. Dafür sonnig noch zwischen Oberösterreich und dem Burgenland und ganz unten in Kärnten und auch in der Südsteiermark. Die vor allem im Westen turbulente Nacht, die gibt 10 bis 19 Grad her und morgen Dienstag im Westen maximal nur mehr 15 Grad und bis dich die Kaltfront im Osten erreicht, kriegst du noch bis zu 30 Grad.
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0: Das ist der Krone-Hit Verkehrscheck. Wir haben weiterhin weder Staus, Unfälle noch Blitzer. Wenn was in der Richtung vorhanden ist, dann meldest es bitte. Meld uns das. 077 11 2 77 11. Alle weiteren Meldungen generell meldet uns der ÖAMTC. Wir wünschen dir eine gute Fahrt und jetzt in die Krone-Hit Nachrichtenredaktion zu Felix Jäger.
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3: Die Kämpfe zwischen dem Iran und Israel sind erst einmal eingestellt worden. Beide Länder bestätigen das, knüpfen aber an Bedingungen, dass das auch so bleibt. Der Iran droht mit neuen Attacken, wenn Israel den Libanon weiter angreift. Genau das macht Israel aber und setzt aktuell die Angriffe im Libanon fort. 2 Tage sind es noch bis zur geplanten Budgetrede und noch immer gibt es in der Koalition Diskussionen. Streitpunkte sind aktuell noch die Parteienförderung und mögliche neue Regeln beim Parken von Arbeitnehmern beim AMS. Es wird also bis zum letzten Moment verhandelt. Wenn kein Geld da ist, warum nicht einfach Gebühren einführen? Den Vorschlag gibt es jetzt in der Debatte um die Kürzungen beim Uni-Budget von der Tiroler ÖVP-Bildungslandesrätin. Laut ihr sollten Unis wie Fachhochschulen die Möglichkeit bekommen, moderate und sozial abgefederte Studienbeiträge einzuheben. Die Einnahmen könnten dann zweckgebunden am jeweiligen Standort investiert werden. Kritik gibt es prompt von SPÖ und Grünen. Beim ORF ist der Spitzenmanager Pius Strobel freigestellt worden, mit sofortiger Wirkung. In den letzten Wochen sollen bei der Compliance-Stelle zahlreiche Beschwerden gegen ihn eingegangen sein. Jetzt soll es eine unvoreingenommene Untersuchung geben. Strobel selbst will die Gründe für die Freistellung nicht kennen. Und eine Millionenstrafe muss in Frankreich jetzt Spielkonsolenhersteller Nintendo bezahlen. Über Fehlfunktionen bei Controllern der ersten Switch-Generation soll Nintendo Kunden nicht ausreichend informiert haben. Die Strafe beläuft sich auf 35 Millionen Euro.
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0: Und auch diesmal herzlichen Dank fürs gemeinsame Zählen von 1 bis 10. Für 10 ist am Stück auf Krone Hits. Wir sind die meiste Musik. Naja. Es gibt eine Gruppe, die chillt gerade. Ja, ich bin fast neidisch. Überlegen müssen. Ich wäre jetzt auch gerade da, wo ihr seid, oder?
1: Wir sitzen gerade zusammen und grüner Weingel und saufen ein paar Bier.
0: Super! Na, genauso lauer Abend, hoffentlich ohne Gewitter bei euch. Wo seid ihr daheim?
1: Bei uns ist ein schönes Wetter, ja. Bucklichen Welt in Niederösterreich.
0: Schön! Da ist Ternberg oder sowas in der Nähe, gell? Kann das sein?
1: Ja, genau, ja.
0: Da war ich immer auf Pfadfinderlager. Na, Halleluja, sag ich nur.
1: Ich muss wieder vorbeikommen. Ja. Super, du.
0: Wie lange geht's denn heute noch?
1: Sehr lang, ja.
0: Ist morgen irgendein freier Tag? Habt ihr...
1: Ich muss arbeiten.
0: Ist da wurscht, oder? Du machst halt durch.
1: Im Prinzip ist egal, ja.
0: Ja, das drucken wir doch durch, locker, ne?
1: Ja, wirklich. Soll sich gar nicht auch zum Aufstehen, der Frier.
0: Na dann bitte, auch ein Schluckerl für mich, ja, wenn es geht, auf mein Wohl, auf euer Wohl, auf unser aller Wohl.
1: Ja, werden wir mitbringen.
0: Passt, ich danke euch, super Truppe.
2: Danke. 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
0: Also das, was jetzt gerade zwischen Hohenems und dem Zillertal an Gewittern abgeht, ist noch gar nicht einmal die eigentliche Schlechtwetter-Slash-Kaltfront. Aber klar kühlt's ab, wenn es runtergießt. Innsbruck 19, Eisenstadt 27. Das ist der Unterschied. Heute Abend noch einmal für mich nach Hause radeln. Ab morgen gilt dann auch für mich nur mehr mit den Öffis und mit Schirm. Im Westen schon von der Nacht weg trüb, sehr regnerisch und deutliche Abkühlung. Im Süden und Osten dauert's noch bis zum Nachmittag. Bis dahin noch einmal sonnig und sehr warm bis heiß.
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0: Einige Nachtbaustellen gibt's, ja, viele Sperren, aber es gibt überall Umleitungen, also sollte nichts sein. In Steiermark A9, Blabutsch-Tunnel in beiden Richtungen gesperrt, ja, schaust du halt Graz by Night an zum Beispiel. Dann haben wir auch den Kleinalmtunnel dicht zwischen Übelbach und St. Michael oder der S6 Richtung Wien bei Bruck an der Mur, den Tanzenberg-Tunnel gesperrt. Die Sperren gehen alle bis 5 Uhr in der Früh übrigens, ja. Oberösterreich, auch die A9 Richtung Linz gesperrt zwischen St. Pankratz und Klaus und in Salzburg die A10 in beiden Richtungen zwischen Golling und Werfen. Wir wünschen dir dennoch eine gute und eine sichere Fahrt.
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1: Ein gefeierter Pride-Hit setzt sich heute im Achtelfinale gegen Billie Eilish durch. Und zwar dieser Hit hier. Ich kann nicht. Grace Kelly, fixer Bestandteil vieler LGBTQ-Playlists. Vielleicht der Eröffnungshit auf unserem Krone-Hit-Truck am Samstag bei der Pride. Ja, da muss er vorher noch das Viertelfinale gegen Years and Years mit King gewinnen. Und das bestimmst ja du per WhatsApp-Voting. Morgen noch zwei Achtelfinalduelle. Wir zählen ganz, ganz stark auf deine Stimme. Und weil die Frage eh auch auf WhatsApp auftaucht, darf man morgen noch einmal abstimmen? Ja, sicher. Ist sogar erwünscht.
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0: Hallihallo, herzlich willkommen zu vollen Hits, zur vollen Stunde. Wir sind die meiste Musik, sono le 9, un quarto, 9:15 und ich bin auch noch da, Ottavio Nuccio, ciao ragazzi e grazie per l'ascolto.
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0: Teilweise sintflutartige Gewitter gerade zwischen Landeck und dem Zillertal, also Tirol, auch im steirischen Enztal, im Raum Weiz. Aber die Kaltfront mit Schauern, die ist schon in Liechtenstein. Also bist eigentlich schon dran in wenigen Minuten in Vorarlberg. Von den sehr starken Schauern einmal abgesehen, kühlt es ordentlich ab auf nur 15 Grad morgen maximal. Im Süden und Osten bis zum frühen Nachmittag Galgenfrist und noch einmal frühsommerlich schwülheiße bis zu 30 Grad.
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0: Einige Nachtbaustellen und Sperren bis 5 Uhr früh in diesem Krone-Hit-Verkehrscheck powered bei ÖMTC. Wir fangen einmal in Salzburg an. Auf der A10 Richtung Villach gesperrt zwischen Golling und Pasluek und Richtung Salzburg zwischen Werfen und Pasluek. In beiden Fällen hilft die BN159 aus. Oberösterreich A9 Richtung Linz gesperrt zwischen St. Pankratz und Klaus. Dann in der Steiermark die A9, also betrifft den Plabutsch-Tunnel in beiden Richtungen. Da wirst du über das Grazer Stadtgebiet umgeleitet. Der Kleinalm-Tunnel ist gesperrt in beiden Richtungen zwischen Übelbach und St. Michael. Und die S6 Richtung Wien bei Bruck an der Mur, da geht es nicht durch den Tanzenberg-Tunnel. Sehr wohl da, wo die beschilderte Umleitung sagt, dass du fahren sollst. Wir wünschen dir eine gute und sichere Fahrt.
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3: Hi, hier ist Christian Mederitsch und hier kommt dein Update. Einen Platz rauf geht's für Olivia Dean, Platz 5. It's so easy to fall in love, so come give me a call. Ebenfalls einen Platz nochmal gut gemacht, Bruno Mars auf der 4. Eins rauf geht's auch für Olivia Dean, Platz 3. Unverändert Platz 2 für Be Her. Auch diesmal wieder auf der 1 der US-Charts, Choosing Texas.
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0: Krone Hit am Montagabend. Nico Santos, sag einmal, Frühling, Sommer, Herbst oder Wintermensch?
1: Durch und durch. Ja, ich bin wirklich ein Sommermensch. Also ich bin auch, wenn es Kälte oder so, ich bin sofort, mir sofort kalt und so. Und wenn ich auf Mallorca bin, ist direkt so, oh, ganz andere Laune direkt. Das ist echt schön.
0: Ich laufe auch noch mit der Federdecke, gell? Nico Santos, all time high. Late, late.

0: Vielen Dank, dass bei dir Krone Hit läuft. Kroatien-Urlauber müssen heuer deutlich tiefer in die Tasche greifen. Zählt heuer leider zu den teuersten Überraschungen Europas. Inflation 5,5%, nur in Rumänien und Bulgarien höher. Ja, aber da ist der Grundpreis dort viel günstiger. Im Restaurant musst du mittlerweile 25% mehr packen als im letzten Sommer. Boah. Also ich habe einige kroatische Freunde unten, die fahren mittlerweile selber gar nicht mehr ins eigene Land ans Meer, sondern nach Albanien. Ja, bei Jäbiger. Recht haben's.
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0: Wer will mein Ratsteil?
1: Ja, was für ein Schlagabtausch beim heutigen Doppeltausch im Kronehit mach mich Montagmorgen. Kaum ist Meinrad knapp den elektrischen Rasenmäher los und um eine zweistündige Kräuterwanderung in Berndorf bei Baden reicher folgt der nächste Tauschkuh, eine Übernachtung im Ritterturmzimmer in der Burg Blankenstein in Niederösterreich, zur Verfügung gestellt von Theresa. Sie selber steht aber nicht zur Verfügung.
2: Na, das nicht, das geht sich nicht aus.
3: Das passt sich nicht aus.
2: Ich bewache momentan alleine die Burg. Bewache ich die Burg.
3: Ja, dann muss ich eigentlich ganz schnell zu dir auf die Burg, ne?
2: Kaffee ist dann gleich bereit.
3: Ja, das glaube ich. Aber super Variante. Das heißt, du hast die Kräuterwanderung und ich habe die Übernachtung in der Burg.
2: Richtig, für zwei Personen. Das ist ein fairer Tausch.
1: Ja, bitte, das musst du mal vorstellen. Vor ein paar Tagen geht das ganze Tauschtohuwabohu mit einem stinknormalen Kronehit-Kugelschreiber los. Und schauen wir mal, ob wir da jetzt schon gelandet sind. Wie weit kann denn das noch gehen? Ich meine, das ist jetzt schon Thema im Land, Ragazzi, ein Logo. Also, auf ein neues Morgen. Und falls du über Nacht so irgendwas toppen kannst, na, dann melde dich bitte unbedingt auf kronehit.at. Mattea hier. Einfach nichts. Wir sind die meiste Musik.

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